0: Ruhe im Saal oder ich lasse den Saal räumen. 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
1: Ich habe sie doch gleich wieder hochgeladen.
0: Ach so?
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0: Oh Gott, oh Gott, was hast du wieder, was hast du wieder gemacht? Oh Mann.
1: Genau, du bist also ganz schön Mikrofon auf, da ist noch keiner weg. Okay, ich gebe es offiziell zu, es war mein Fehler,
0: Ja, es war dein Fehler.
1: Ich habe diesen Effekt gemacht, da bums, spielt er weg.
0: Keine Musik. Ja, sowas sollte natürlich nicht passieren.
1: Aber das muss sein, also das gehört einfach dazu, aber das ist immer so, kann ich dazu nur sagen.
0: Musik ist mir zu laut, deswegen so.
1: Ja, ich sag das doch.
0: Ja, okay. So. Ich würde sagen, ja, neues Programm, wie gesagt, Tobi und Toddy. Und ja, was wollten wir eigentlich machen heute?
1: Ja, also ich kann mal was dazu sagen. Geplant war oder ist noch ein super geiles Gewinnspiel. Da musst ihr natürlich dabei sein. Also holt euch schon mal Papier und Bleistift bereit. Dann war noch ein schönes Interview geplant.
0: Ja, aber das Interview, das wurde nichts. Wir hatten schon was auf Band, aber irgendwie hat das Bandgerät gestreikt. Wir wollten uns mit den Leuten von der alten Apotheke unterhalten. Die Jungs kennt ihr ja sicherlich auch vom Vorbeigehen, aber in letzter Zeit stehen sie nicht mehr so oft da. Man munkelt, dass die Polizei ihnen Stehverbot erteilt hat. Ja, was da drin ist, wenn wir in der nächsten Sendung hören, im nächsten Programm hören, ja, wenn wir sie hoffentlich vors Mikrofon bekommen haben, die Leute.
1: Wir haben uns schon einen Termin bei ihnen besorgt, also das werdet ihr auf jeden Fall zu hören bekommen.
0: Jetzt.
1: Was wolltest du sagen?
0: Sprich
1: dich aus, ich meine, Dr. Sommer.
0: Ja, ich würde sagen, dass wir nicht so viel labern, sondern lieber unseren Hörern noch ein bisschen Musik. So ein bisschen vorweihnachtlich wird es jetzt noch nicht, aber so ein bisschen Lindenhof-mäßig.
1: Ja, okay. Ja, und in der zweiten Hälfte werden wir dann ein bisschen weihnachtlich, würde ich sagen.

0: Ja.
1: Wir wollen jetzt was sagen, aber ich weiß nicht genau, was er sagen will. Also sag mal, was
0: in zwei Tagen ist Weihnachten.
1: Fangen wir an.
0: In zwei Tagen ist Weihnachten.
1: Sag mal, wann Weihnachten ist.
0: Am 24.12. Also verarschen lassen wollte ich mich eigentlich nicht, aber ist auch geschult.
1: Ist ja auch geil.
0: Ist ja auch.
1: Ey, kannst du mir mal Studentenfutter geben? Das ist nicht da übrigens gerade. Wir dachten jetzt gerade, weil wir bald ja Weihnachten ist, ist ein bisschen Studentenfutter, um euch schon mal weihnachtlich einzustimmen. Ja, also, wenn ihr jetzt kein Studentenfutter zu Hand habt, dann denkt ihr...
0: Obwohl du kein Student bist, isst du Studentenfutter.
1: Ja, okay. Ich bin auch noch kein Student.
0: Ja. Ja. Also, weil ihr könnt... Erzähl, was wolltest du mir denn jetzt sagen?
1: Nein, ich wollte ja nur sagen, aber wenn wollte ein Studentenfutter da haben, dann müssen wir an Studentenfutter denken.
0: Ja.
1: Und, also sich das vorstellen, wie wird denn ein Studentenfutter aussehen?
0: Wow. Nimm mal hier ins Mikro, ich verstehe dich nicht so.
1: Oh Mann, das ist wie anlabern hier, das ist ja was aussetzen.
0: So.
1: Okay.
0: Ja. Yeah. Haben, dass ihr angerufen werdet oder angerufen wurdet in der vergangenen, in der letzten Zeit. Vier Leute oder fünf Leute hatten das Glück, dass sie angerufen wurden von uns. Und zwar nicht nur so, um mit denen zu klönen, sondern die durften sich dann was wünschen. Und da haben wir jetzt was vorbereitet. Und zwar haben wir Katrin angerufen. Katrin aus Köln-Rodau.
1: Das ist eine Freundin von Tobias. Ich habe mit der nichts zu tun, also bitte denk nichts Falsches.
0: Okay, wollen wir hören, ne?
1: Okay, da springen wir jetzt mal vor.

0: Kommentar zur Basis zugespitzt.
1: Ganz mies geblendet, Tobi, ganz mies geblendet. Also da hat er sich bestimmt nicht gefreut, dass du es gespielt hast. Er hatte sich bestimmt nicht gefreut, dass du den Wunsch gespielt hast. Aber du wolltest, glaube ich, noch irgendwas erzählen.
2: Ja, erstmal wollte ich die Musik ein bisschen leise.
1: Was kann ich denn dafür, wenn mein Kopfhörer jetzt kaputt?
3: Das hast du nämlich schon zweimal vergessen und jetzt würde ich sagen, lass das endlich mal was zu sagen.
2: Also,
1: Was wollte ich sagen?
2: Nein, also okay, ich fange an. Also was wir hier machen, ist ein Kassettenband und das könnt ihr bekommen von uns, wenn euch das gefällt. Und zwar würde ich sagen, meldet ihr euch am besten einfach bei
3: Toddy oder bei
2: Tobi. Und bei Tobi im Lindenhof, das kann man natürlich wunderbar machen. Dann geht ihr einfach zur Scheibe, da wo die Cola-Dose immer durch die Gegend eiert und sagt einfach, ja, ich möchte euer Kassettenband haben, weil das so geil ist. Das verstehe ich natürlich, weil das ist nun mal geil. Ja, nun fragt sich vielleicht manch einer, warum macht ihr das hier eigentlich? Ich meine, das ist doch nur wirklich nicht toll, dass ihr hier die ganze Zeit Scheiße labert und zwischendurch immer Musik spielt. Da haben wir uns gedacht, weil es uns Spaß macht und weil es kein Besuch.
3: Genau.
2: Weil es also sonst kein Programm gibt, was so gute Musik hat. Also
3: richtig, würde ich also sagen. So zur Zeit sind wir, glaube ich, die Besten hier so im Umkreis, so die beste Musik bringen, würde ich sagen. Also finde ich jedenfalls. Ich finde unsere Musik echt toll.
2: Zum Beispiel habt ihr euch schon mal gefragt, warum kriegt keiner außer uns diesen Remix? Ja, das haben wir uns auch immer gedacht.
3: Ich glaube, das interessiert euch aber auch gar nicht, warum ihr den nicht bekommt.
2: Ja, okay. Ja, das ist meine Erkenntnis, da kann ich nichts für. So, okay.

0: Okay, da sind wir wieder. Ganz abrupt wieder rausgegangen mit den tollen Technikkünsten von Toddy.
1: Wieso?
0: Wir sind natürlich.
1: Ey, sag mal, ey, stopp mal, Moment. Ich muss mal einen ganz kleinen Moment. Moment. So, das wäre erledigt, wenn jetzt sich einige fragen, warum man blaues Auge hat. Lass mich nicht schauen. So, also.
0: Wir sind ein richtiges Programm, wie gesagt. Zum, sag ich glaube ich schon zum 10. Mal. Wir haben natürlich auch Werbung im Programm. Und das ist ein Laden, wo wir die ganzen Platten herbekommen. Aber können wir uns ja mal anhören jetzt.
2: Guten Tag.
3: Guten Tag, junger Mann. Kann ich Ihnen irgendwie helfen?
2: Ja, ich suche die neue LP von Roxette.
3: Roxette? Ist das eine Popgruppe?
2: Ja, also, ja, doch, ist eine Popgruppe, sehr bekannt, hört man doch immer wieder im Radio. Nee,
3: die haben noch keine neue LP rausgebracht.
2: Doch, also ich habe das in der Werbung gehört, die schon vor 3 Monaten haben die das neue rausgebracht.
3: Vor 3 Monaten? Da müssen Sie mal da hinten in Regal F gucken.
2: Unter F?
3: F, ja, weil Roxette hat eigentlich R, aber wir haben kein Fach R.
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0: nicht, dass ihr denkt, dass ihr hier falsch eingeschaltet habt. Hier ist nicht NDR 2. Es läuft zwar jetzt auch gerade auf einer anderen Welle, auf NDR 2, wie gesagt. Aber,
1: das ist Club Wunschkonzert sonst, ne?
0: Mit Kollege Günther, genau. Ja, ja, aber das fällt heute mal aus für euch. Ihr habt den richtigen Sender immer noch eingeschaltet. Das war übrigens eben Monty Python, ne? War doch Monty Python, ne?
1: Ja, Monty Python.
0: Das ist richtig, ja. Von der neuen CD Monty Python Sings, das auch Always Look on the Bright Side ist ja jetzt der Top Ten in Deutschland und in Schleswig-Holstein und überhaupt, ne? Ganz, ganz wichtig.
1: Ja, bloß wir wollten es nicht spielen, weil man hört es ja im Moment überall.
0: Richtig, genau. Aber dafür haben wir noch einiges mehr heute von Monty Python im Programm. Ja, das war gerade der Penis-Song. Ja, wer es verstanden hat, der lacht sich bestimmt jetzt schlapp und wer es nicht verstanden hat, der tut uns eben leid.
1: Erklär doch mal kurz den Inhalt. Na los.
0: Also ich hab's auch nicht so
1: richtig verstanden, alles klar, okay. Er tut uns leid, Tobi.
0: Was kommt denn jetzt, Toddy?
1: Ja, also ich würde sagen, wir machen jetzt weiter mit dem nächsten Wunsch. Ja, und vielleicht kennen einige von euch die Hörer, den wir jetzt angerufen haben. Ja, und am besten, ihr könnt ja mal ein bisschen rätseln, ob ihr ihn kennt oder auch nicht. Auf jeden Fall machen wir jetzt weiter mit dem nächsten Wunsch. Na? Irgendwas ist dir noch eingefallen.
2: Mann, zu Weihnachten.
1: Ja, irgendwann dann wirst du es dann mal hören, aber jetzt darfst du irgendein Lied wünschen, was du willst.
2: Gut, von den Waterboys. And the Bang. Warte mal, wie heißt das? On the Ear, genau.
1: Ah, okay, alles klar, das haben wir. Und was willst du noch grüßen? Sicherlich wirst du grüßen, viel los.
2: Ja, sag mal,
1: Ja, vielleicht kommt hier bald was.
2: Nein. Ja toll, dann grüße ich Monika, Tina, Lolli, Thorsten, Svenja.
1: Ja? Ja.
2: Tobias, Live, Sven, Anne.
1: Meinst du vielleicht Fabian?
2: Ja, genau. Fabian.
1: Ja, okay, ist gut, alles klar. Ja, sie hat sich also was von den Waterboys gewünscht. Leider hatten wir das nicht da. Ich weiß gar nicht, ob es das gibt oder nicht. Vielleicht war das auch nur so ein Wunsch von ihm. Wir haben auf jeden Fall The Hole of the Moon.

0: So, du dachtest also, es ist gleich zu Ende. Ja, war aber noch nicht gleich zu Ende. Du kannst nichts sagen, ich habe dich nicht hochgezogen. Also, na gut.
1: Mach mein Mikro an. Hab ich schon. Endlich. Okay. Ja. Da werden sich bestimmt einige Leute gefreut haben, weil wir es jetzt so total ausgespielt haben, das Lied. Wir
0: professionelle
1: sind,
0: Blende, wie
1: wir
0: immer.
1: Sind, ja, wir, ja wie die ganze Sendung über schon. Wir sind so am Ende des ersten Teils unserer Sendung. 45 Minuten sind gleich rum.
0: Ja, und da ist es doch natürlich Zeit, eine kleine Vorschau in Kauf zu nehmen. Ja.
1: Und ja, zwar, deutsche Sprache, schwere Sprache. Ja, hey, oder wie war das?
0: Nein. Also, nächste Halbzeit, würde ich mal sagen. Oh Gott, ich kann nicht mehr reden. Na gut, machen wir
1: ja, das ist ja wie im Fußballspiel, ne? 2x45 Minuten hier, ist ja toll, echt. Eine Pause, Pinkelpause. Das, können die Leute strullern gehen?
0: Das ist ja große Klasse.
1: Wo hast du das Studentenfutter? Das bekomme immer, wenn ich rede, bekomme ich Hunger.
0: Sind nur noch Rosinen drin, aber ich nehme mal ein paar, bevor du alles rausnimmst.
1: Coole Musik im Hintergrund, ne?
0: Ja, optimal. Nein, also nächste Halbzeit, also...
1: Ich habe das schon ausgesucht.
0: Oh. Und nächste Halbzeit, unser Gewinnspiel. Also nehmt euch schon mal Papier und Bleistift zusammen. Es gibt nämlich eine Telefonnummer, die müsst ihr auch schreiben, wo ihr dann anrufen könnt.
1: Aber das erklären wir gleich in einer Minute. Mhm. Und jetzt kommt nochmal Monty Python mit der Wettervorhersage.
0: Eiskalt. Auf geht's.
2: Well, the weather for the whole area will continue much the same as the past few days. Temperatures 17 centigrade, that's 49 Fahrenheit. 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
0: So. Und nun ist es soweit. Wir machen 30 Sekunden Pinkelpause, würde Tobi sagen. Und wir sehen uns auf der anderen Seite wieder mit demselben Stück.

0: Ja.
1: Ja, normalerweise war es da noch nicht zu Ende, aber da kommt nur noch einmal die Strophe gesungen. Das war übrigens Monty Python mal wieder.
0: Python. Optimal. Gut.
1: So, was kommt denn jetzt?
0: Ja, jetzt kommt unsere neue Reportage und wir wollten genau wissen, wie lange braucht denn jetzt ein Minderjähriger bzw. Teenager?
1: Ein Jugendlicher.
0: Ein Jugendlicher, das klingt.
1: Ich hoffe doch, dass wir auch einige Zuhörer in der Altersklasse um die 15 bis 17 haben.
0: Denn jetzt kommt ein Beitrag extra für euch.
1: Genau.
0: Und zwar wollten wir wissen, wie lange dauert es denn, um etwas über seinen persönlichen Star rauszukriegen. Und das habe ich jetzt mal in die Hand genommen und habe ein bisschen rumtelefoniert.
1: Wie hast du ihn immer genannt? Willi Wichtig oder? Nee.
0: Björn Diestel. Björn Diestel alias Toddy, würde ich mal sagen. Und wir starten das jetzt einfach mal.
1: Ja, wollen wir hören, was da so passiert ist, ne?
2: Auskunft Kiel, Platz 25.
3: Ja, guten Tag, hier ist Björn Diestel. Ich hätte gern ganz schnell die Telefonnummer von der Bravo-Redaktion in München.
2: Ja.
3: Ja.
2: 678.
3: Ja.
2: 60.
3: Gut.
2: Bitte.
3: Vielen Dank. Ja. Gut.
4: Oh, der Countdown läuft, meine Damen und Herren, wird er es schaffen?
1: Wird er es schaffen? Ja, jetzt versucht er jetzt also gerade in München anzurufen. Da meldet sich gleich eine nette Dame vom Amt, also von der Rezeption. Und ja, Toddy ist immer noch am Ball. Und gleich wird er vielleicht ja in der Bravo-Redaktion. Die größte Jugendzeitschrift der Welt oder Europas oder so, weiß ich nicht. Wird er jedenfalls gleich landen. Wollen wir mal hören, ne?
2: Bauer Verlag.
3: Hallo, hier ist Björn Diestel. Ich habe eine Frage, bin ich da mit Bravo verbunden?
2: Moment.
0: Man beachte die Freundlichkeit.
3: Tobi, gib mal Ruhe.
2: Bravo, hallo?
3: Ja, hallo, hier ist Björn Diestel. Bin ich da mit Bravo verbunden?
2: Ja.
3: Ja, ich habe ein Problem. Und zwar, ihr kennt doch bestimmt Madonna, ne?
2: Ja.
3: Also, ich möchte, also, kann man irgendwie die mal kennenlernen oder so?
2: Also, Treffen so kannst du uns bloß gewinnen bei der goldenen Otto-Wahl, also bei der Otto-Bereichung, ne? Anders geht's leider nicht.
3: Nee, wo ist die Otto-Verleihung?
2: Die findet jedes Jahr, Ende des Jahres statt, also da bist du jetzt leider schon zu spät dran, weil die ist jetzt gerade gelaufen.
3: Ach so. Ach, und dann kann man die treffen, oder was?
2: Wenn sie den ersten Platz macht, ja.
3: Ach, kann man sich das aussuchen, oder ist das immer so?
2: Also der was den goldenen Otto gewinnt, den kann man überreichen, ne?
3: Ja. Ach so, ja, und könnt ihr mir dann die Adresse geben? Ich kann da ja mal so hinfahren.
2: Eine Privatadresse haben wir gar nicht.
3: Die habt ihr nicht?
2: Nee.
3: Ach so, aber was kann man denn da mal machen? Ich möchte unbedingt mal, also, oder anrufen oder so.
2: Haben wir auch nichts, immer nur die Fanclub-Adresse von mir.
3: Ja, die habe ich ja schon lange. Ja, und sonst habt ihr keine Idee, was man da...
2: Bei uns läuft dann alles über Plattenfirmen, ne?
3: Ja. Also, da gibt es keine Möglichkeit oder so. Könnt ihr mir dann irgendwie noch Poster schicken oder so, oder Aufkleber?
2: Also, wenn wir was da haben, musst du uns halt reinschreiben. Na, mit einer Makroport und schauen wir mal, was wir da haben.
3: Ach so, schreiben. Aber das dauert ja so lange.
2: Ja, nein, anders geht's nicht. Wir kriegen nur 800 Briefe am Tag.
3: Ja, ich hab... Habt ihr dieses eine noch so in Lebensgröße?
2: Nee, das ist schon weg. Das ist schon zu alt. Das war mal, ich glaube, das ist schon 85 oder so gewesen, ne?
3: Ja.
2: Nee, haben wir nicht. Haben wir nichts mehr da, nee. Bist du noch da?
3: Ja, ich überlege gerade. Ja, also, bist du noch da?
2: Ja.
3: Ich hatte das nämlich immer und jetzt hat es vorgestern. Oh, ihr seid so blöd.
1: Ja, ihr seid so blöd, das war's. Das war Toddy alias, ich vergesse den Namen immer wieder, wie hieß du da?
0: Björn Diestel.
1: Björn Diestel, kennst du den irgendwie oder so? Ich kenne keinen Björn Diestel. Ja, jedenfalls nee, hat es uns da verlassen. Ich lag nämlich jauchzend in der Ecke. Und
0: ja, und da konnte ich auch nicht mal mitmachen, denn das sieht so schrecklich aus.
1: Mit der Bravo. Hier kommt nochmal Monty Python.
0: Weiter geht's.
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0: oh ja. Das waren die Simple Minds. Schönes Lied. Ich muss ja nicht immer ein Do-N-Tune sein, ne? Es gibt ja Leute, die hören immer nur Do-N-Tune, ne?
1: Er hat mich überzeugt. Normalerweise höre ich nur Do-N-Tune, aber es ist auch gut. Kann ich sagen.
0: Ja,
1: So, womit machen wir weiter?
0: Ja, mit der dritten Weihnachtsüberraschung heute schon. Wir hatten ja schon zwei. Wir haben einmal Katrin gehabt und danach hatten wir...
1: Katrin hatten wir nicht.
0: Doch, Katrin hatten wir auf der...
1: Ach so.
0: In den ersten 45 Minuten.
1: Na gut.
0: Und dann hatten wir... Birte, genau, Birte. Und jetzt kommt... Wer kommt jetzt? Nils, ne?
1: Nils, okay. Nils, okay, kommt. Mal, ne?
2: Ja, dann wünsche ich mir von Nizza App wie... Oh, jetzt bin ich aber hier völlig nervös. Was wünsche ich mir denn mal? Wie heißt das da? Dieses, das dritte Lied auf der neuen CD.
0: Das dritte Lied auf der neuen CD?
2: Ja.
0: Okay, suchen wir dir raus. Das sind Nizza App, I give to you.

0: So, und diese Platte, die ist von Mute, Nizza App, war das I Give To You. Immer schon waren Nizza App für ausgefallene Ideen gut. Ob 10 Zoll Maxis, Doppel-MCs oder 45 RPM LPs, die Band wusste, wie man die Fans mit exklusiven und limitierten Auflagen erfreuen kann. Nun machen Nizza App ihren Freunden ein Neujahrsgeschenk. Aus dem aktuellen Album Apphead, wo auch dieser Titel hier eben rausstammte, werden in zwei Verpackungen jeden zwei Maxis bzw. CDs veröffentlicht. Wieder in limitierten Auflagen, versteht sich ja. Wenn wir schon bei Mute sind auch Depeche Mode. Und erst einmal zu den aktuellen Geschehnissen um Depeche Mode. Soeben wurde eine limitierte Edition von drei Maxi-CD-Boxen veröffentlicht. Jede Box enthält sechs Maxi-CDs, die von 1 bis 18 chronologisch nach Originalerscheinungsdatum der jeweiligen Single durchnummeriert sind. Der Clou für die vielen Sammler: die Titelzusammenstellungen unterscheiden sich in fast allen Fällen von den bisherigen Maxi-CDs. Auch die Gestaltung wurde unter Einbeziehung der Original-Artworks überarbeitet. Diejenigen, die keine Boxen mehr ergattern können, brauchen trotzdem nicht zu verzweifeln, denn Neufassungen der Maxi-CDs werden noch Ende Dezember erhältlich sein. Tja, okay.
1: Ja, so, ich würde sagen, wir machen jetzt gleich weiter in unserem Programm.
0: Genau.
1: Und zwar hatten wir uns jetzt was ganz Exklusives gedacht.
0: Was ganz Witziges.
1: Ja.
0: Jetzt mal was ganz Witziges.
1: Obwohl die ganze Sendung so witzig
0: ist. Ja, eben.
1: So.
0: Das ist hier ein reiner Witz.
1: Also ich würde sagen, wir spielen erstmal... Achso, nee. Lass mal. So, ich erkläre das mal kurz. Und zwar, wir werden jetzt live irgendjemanden anrufen nach unserem neuen Zufallsgenerator und den werden wir einfach mal fragen, was er sich zu Weihnachten wünscht, er oder sie. Und das werden wir euch dann mal präsentieren, würde ich mal sagen. So, dafür spielen wir jetzt erstmal unsere beliebte Musik ein.
0: Richtig, genau.
1: Oh, wie hat sie uns gefehlt. So.
0: Das ist doch schön.
1: So.
0: Ja, was haben wir denn?
1: So einen kleinen Moment.
0: Was ist denn das für ein Zufallsgenerator? Das ist einfaches... Hört man das hier vielleicht so?
1: Ja, rasche. Mal hören.
0: Ein Telefonbuch, das machen wir gleich mal. Das örtliche Telefonbuch.
1: Warte mal, kleiner Moment. Kannst du das mal ganz kurz nehmen?
0: Ja. So. Das örtliche Telefonbuch 1991, 92. Da sind, Notruf, wer es noch nicht weiß, ist 110 und Feuerwehr, wer es noch nicht weiß, ist 112. Könnt ihr euch... Und da steht meine Telefonnummer, genau, aber die interessiert ja keinen. Gut, wollen wir mal gucken, ne?
1: So, und so machen wir es so. Also ich halte mir jetzt die... Nee, am besten hältst du mir die Augen zu.
0: Ich halte dir die Augen zu.
1: Okay, er hält mir jetzt die Augen zu. Okay, aber nimm mal deinen Finger aus meiner Nase. Das ist so, das ist gut. So bin ich hier bei Bad Segeberg. Kannst du mal kurz gucken?
0: Jetzt bist du bei Bad Segeberg.
1: Okay, ja. Wunderbar. So, jetzt drücke ich immer mit dem Zeigefinger auf da.
0: Genau.
1: So.
0: Wen haben wir denn da?
1: Warte, das ist Ottens. Stefan. So, Stefan, ich komme. Ich werde dich jetzt mal anrufen. So, da. Und zwar... Ah ja, sehr beliebte Nummer. Ah, wunderbar. So, das ist die Nummer.
0: Hm?
1: Ganz geheimnisvoll, Leute. Ja, wunderbar. So, auf geht's.

0: Jo, hier ist Mel.
1: Wer ist dort bitte?
0: Mel.
1: Oh, da habe ich mich verwählt. Das macht aber nichts.
0: Können Sie... Wen willst du denn sprechen?
1: Was ist?
0: Wen willst du denn sprechen?
1: Eigentlich wollte ich Ottens sprechen.
0: Stefan oder wie?
1: Ja, Stefan.
0: Ja, der hat hier mal gewohnt und deshalb steht sein Name auch noch.
1: Ach so. Ah. Aber das macht ja nichts. Eigentlich ist es, wenn du dran bist, viel besser. Denn ich wollte jetzt von dir wissen, was hast du dir denn zu Weihnachten gewünscht?
0: Wie bitte?
1: Was hast du dir denn zu Weihnachten gewünscht?
0: Wieso?
1: Das interessiert uns einfach. Wir machen nämlich eine kleine Umfrage.
0: Wer macht denn eine Umfrage?
1: Wir, vom Pierre Brisk Fanclub. Hört man das nicht?
0: Ah, das gibt's ja nicht.
1: Ja. Und was hast du dir denn zu Weihnachten gewünscht? Vielleicht hast du ja gewünscht, dass du ihn einmal besuchen darfst. Hast du das Stück gesehen in diesem Sommer, das Pierre-Brüsch-Stück?
0: Nee, du. Wenn du unsere Telefonnummer gewählt hast, dann wirst du sicherlich mitgekriegt haben, dass wir in der Lieberger Straße wohnen.
1: Ja, und deswegen hast du es jeden Tag.
0: Und immer den ganzen Stau und Stress und immer ja, die Musik
1: Moment
0: mitgekriegt
1: mal.
0: Haben.
2: Wir haben hier einen kleinen Zufallsgenerator, und zwar das Liegeberger Örtliche. Und da haben wir mal drin rumgeblättert und durch Zufall haben wir eben diese Nummer rausbekommen. Mhm. Wir wussten gar nicht, dass wir jetzt Ottens, muss ich mal gucken. Lübecker Straße 68, tatsächlich.
0: Ja?
2: Ja, Mensch. Und ja.
0: Und von daher, also wir wohnen hier zu dritt, kann ich ja? im Namen unserer WG sprechen, dass wir leicht angenervt davon sind.
1: Also ihr seid begeistert?
0: Weniger.
1: Oh, schade. Aber
0: obwohl, also ich meine, ich finde das gut, dass die Kammerspiele hier sind.
1: Ja, das ist gut.
0: Ist ja nichts Schlechtes kulturelles hier im Segelberg.
1: Ja, es ist nämlich genau unser Reden, weißt du, und deswegen machen wir jetzt diese Umfrage. Nun sag uns doch mal, vielleicht kannst du im Namen eurer Wohngemeinschaft sagen, was ihr euch zu Weihnachten gewünscht habt.
0: Und inwiefern ist das wichtig?
2: Ja, wir können ja mal einen kleinen Tipp geben. Ihr könnt mal am 22. Das ist ein Sonntag, in Lindenhof kommen.
0: Das ist ein Flohmarkt, ne?
2: Außerdem, ja.
0: Ja.
2: Und dann erfahrt ihr noch Näheres.
0: Wie bitte?
2: Dann erfahrt ihr auch Näheres, sagte ich.
0: Ach so.
2: Ja?
0: Ja. Also was wir uns zu Weihnachten wünschen.
1: Ja. Was wünscht ihr euch zu Weihnachten? Das ist wirklich jetzt sehr wichtig.
0: Ich weiß gar nicht, was sich die anderen wünschen.
1: Wir fangen bei dir am besten an.
0: Ich wünsche mir eine Wärmflasche.
1: Eine Wärmflasche, das ist gut. Es ist ja immer kalt nachts.
0: Eben. Und ein paar Puschen.
1: Puschen. Puschen, also dir ist, daraus kann ich annehmen, dir ist immer kalt. Mir auch, ich weiß nicht, ob das ist, ich bin tierischer Kälte.
0: Ja, dazu gehören auch gleich dicke Socken.
1: Dicke Socken hast du dir auch gewünscht, das ist gut.
0: Ganz viele Leerkassetten.
1: Ja, das ist auch gut.
0: Ganz viele gute Bassseiten.
1: Ah, du spielst Bass?
0: Nee, ich nicht.
1: Oh, schade.
0: Ich würde mir einen Gutschein von der Bundespost wünschen, zum umsonst zu telefonieren.
1: Ah, du telefonierst so viel, oder was? Ja, ich merke das schon, ich werde dich gar nicht mehr los. Ah!
0: Das reicht genau.
2: Und du bist Melle, ja?
0: Nee. Lass das einfach unter unsere WG laufen.
2: Okay, WG, alles klar. Super, alles danke, gut. Ne?
0: Ciao.
2: Tschüss.

0: Übermorgen ist nämlich Heiligabend, nicht Weihnachten. Wir sagen die ganze Zeit hier, übermorgen ist Weihnachten. Könnt ihr im Lindenhof hören, da mache ich nämlich Musik.
1: Oh ja, das will ich auch sein. Da will ich dabei sein. Und ihr merkt, wir werden jetzt langsam weihnachtlich, weil wir langsam, ganz langsam auch zum Ende unserer heutigen Sendung kommen.
0: Okay, aber das eine Viertelstunde haben wir ja noch, ne?
1: Wegrennen sollt oder so.
0: Das ist übrigens ein Wunschtitel für Birgit, wo hier so ein bisschen was schiefgelaufen ist mit dem Band, aber Birgit ist für dich.
1: Ja, alles klar.

0: gesagt, Heiligabend auch hören. Hier, nicht hier, sondern natürlich im Lindenhof. Das ist nämlich Christmas Party Part 1. Das waren Wham und Last Christmas. Also das kann man jedes Jahr echt immer wieder hören. Natürlich auch ruhigere Musik, wie wir jetzt hier im Hintergrund schon laufen haben. Könnt ihr auch übermorgen hören. Übermorgen ist nämlich Heiligabend. Und wer jetzt gerade Radio hört, der kann sich immer ganz gemütlich zurücklehnen und kuscheln und alleine. Und so. Richtig, genau. Entweder alleine oder zu zweit oder zu dritt. Oder ja. Na okay, wollen wir mal nicht zu weit gehen.
1: Du musst ja nicht immer von deinem Leben erzählen. Ich weiß nicht, ob das...
0: Lehnt euch zurück und macht's euch gemütlich mit Frankie Goes to Hollywood.

0: Ach ja, so. Das war Frankie Goes to Hollywood, das war der erste Teil der Maxi, also nicht wundern, dass da keiner gesungen hat.
1: Ja.
0: So. Wir alle träumen von der weißen Weihnacht, genauso wie Bing Crosby. Und vielleicht machen das ja unsere Hörer oder auch die, die uns nicht hören.
1: So, also ich würde sagen...
0: Ich habe hier den Zufallsgenerator.
1: Ihr wisst, was das heißt.
0: Ganz weihnachtlich.
1: Ja.
0: Wo ist eigentlich unser Gebäck?
1: Scheiße.
0: Tut mir leid, du.
1: Ich habe Hunger, ich will Studentenfutter haben.
0: Ich hab wirklich jetzt nicht dran. Ich werde gleich mal...
1: Na, okay.
0: Okay.
1: Also, wir haben gedacht, weil uns das gerade so gut gefallen hat, wenn die Leute uns ihre Weihnachtswünsche erzählen.
0: Richtig, die waren wirklich toll. Ja.
1: Also, müssen wir nochmal ganz toll sagen. Also, war wirklich super. Deswegen machen wir es nochmal, weil das hat uns einfach so gut gefallen und es interessiert uns auch. So, ich würde sagen, selbes Spiel, Zufallsgenerator her. Du hast ihn.
0: Ja, ich habe ihn hier.
1: Achso, wunderbar. Ich würde sagen, diesmal siehst du aus.
0: Ja? Ich? Dann musst du mir aber jetzt die Augen zuhalten, ne?
1: Warte mal. Gut. Okay, ich halte jetzt die Augen zu. So, das wird jetzt ja alles kompliziert. Ah ja, ich halte jetzt hier. Ach, ich gehe erstmal zu Sägeweg, damit die Leute es hier so. So, was Sägeweg. So, und jetzt. Der Finger.
0: Da, der Finger. Genau. Was kommt jetzt?
1: Was kommt jetzt? Gartengestaltung Dirk Brackmann. Ich weiß nicht, ob der jetzt so da ist.
0: Na, glaube ich nicht.
1: Nee, glaube ich
0: den
1: auch
0: da
1: nicht.
0: Den da runter.
1: Den nehmen wir den
0: nehmen
1: da runter.
0: Nehmen wir Jutta.
1: Jutta? Jutta, du wirst jetzt einen Anruf bekommen. Moment, wir müssen irgendwas nochmal regeln. So, nimmst du mal ganz kurz.

0: die Children wissen alle, bei den White Christmas von Bing Crosby ist das nicht wunderschön. Oder?
1: Ja. So, willst du wählen oder soll ich wählen? Okay, alles klar. Halt, Moment, ich mach das mal.
0: Gut.

0: Ja.
1: Guten Tag.
0: Guten Tag.
1: Spreche ich jetzt mit Frau Brackmann?
0: Ja.
1: Frau Brackmann, wir machen eine kleine Umfrage. Was wünschen Sie sich zu Weihnachten? Können Sie uns das mal sagen?
0: Ruhe.
1: Ruhe?
0: Ja.
1: Und Besinnlichkeit, oder?
0: Ja.
1: So nach alter Manie.
0: Ja.
1: Das ist was wert. Und so Gegenstände irgendwie, irgendwas?
0: Nee.
1: Gar nichts?
0: Nee. Wieso? Warum wollen Sie das wissen?
1: Wir machen so eine kleine Umfrage hier. Wir sind hier so, von so ein kleiner privater Kassettensender sind wir. Wir hören ja auch die Musik sicherlich im Hintergrund, ne?
0: Ja.
1: Das ist. Kennen Sie den Interpreten?
0: Nee, wüsste ich nicht.
1: Das ist Bing Crosby, White Christmas.
0: Ach so.
1: Na, wenn man das hört, dann weiß man es wieder, ne? Ja, Frau Brack, Ruhe und Besinnlichkeit, und wissen Sie auch schon, was wir von Ihrem Mann geschenkt bekommen?
0: Nein, ich habe keinen Mann.
1: Ach so. Oh. Gut. Frau Brack, dann wünsche ich Ihnen noch einen schönen Abend, ja?
0: Ja, danke.
1: Ja, danke auch. Tschüss.

0: ja, dieses Gespräch war nicht ganz so dramatisch und aufregend vielleicht.
1: Die Dame war aber auch sehr nett, muss ich sagen.
0: Ja.
1: Vielleicht machen wir hier mal dann, ne?
0: Ja, okay.

0: Ja, das war...
1: So, jetzt wird's richtig weihnachtlich.
0: Ja, richtig schön gemütlich, weihnachtlich.
1: Ihr wisst vielleicht, was das heißt. Unsere Produktion ist hier leider gleich zu Ende.
0: Leider. Wir haben noch einiges.
1: Das Beste kommt noch am Schluss. Wir wollen jetzt aber nochmal vielleicht schon etwas in die Zukunft voraussehen. Heute in einem Monat, würde ich sagen, ist dasselbe.
0: Ja, ungefähr, ne?
1: Ungefähr in einem Monat.
0: Aber das erzählen wir euch dann noch, wann genau und so, ne?
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1: So, ich wollte nochmal sagen, wie gesagt, all diese schönen Platten könnt ihr auch bei Lucifers Plattenstudio kaufen.
0: Merkurstraße. Falls ihr noch irgendwelche Geschenke habt, morgen könnt ihr noch kaufen. Und vormittags übermorgen ja auch noch, könnt ihr auch noch kaufen. Und dann, wenn ihr dann nicht die Geschenke habt, dann habt ihr Pech gehabt.

0: So, Telefonat beendet, war die Lottogesellschaft. Wir sind Millionäre geworden.
1: Leider nicht, ne? Aber ja, okay, wir waren stehen geblieben. Wir wünschen euch alle, die uns hören und auch alle, die uns nicht hören, alle, die uns kennen, frohes Fest.
0: Besinnliches Weihnachtsfest mit Familie und so.
1: Und
0: guten Rutsch ins neue Jahr, Jahr genau, 1992.
1: Ja. Und ja, ihr könnt den Rutsch könnt ihr im Lindenhof machen und Heiligabend natürlich nach der Bescherung und so ab 10 oder so oder 11 könnt ihr aber auch mal in eben diese besagte Gaststätte kommen.
0: Ja, ja, kann ich nur empfehlen. Gut, das war's für heute Abend von Tobi und
1: Toddy.
0: Ja, wunderbar.
1: Ich wünsche euch was, ne? Macht's gut.
0: Okay, bis zum nächsten Mal. Tschüss.

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2: Shooting Stars Never Stop. Frankie Goes to Hollywood. Unser Powerplay diese Woche Nummer 1 zur Tipperade hier auf Radio Victoria. Hier ist die Infoshow Spezial. Einer der Shooting Stars hat uns verlassen. Radio Benelux, BNL. Und hier ist der Nachruf auf diesen Sender. Über ein Jahr ist es jetzt her, dass ein kleiner UKW-Sender aus dem Ostteil Belgiens mit einer Vielzahl von Mitarbeitern und guten Programmen zu großer Beliebtheit kam. Aber wie das so ist, Privatsender, wenn sie keine Möglichkeit haben, durch Werbung den Betrieb zu finanzieren, müssen sich nach anderen Mitteln umschauen. Die Kurzgeschichte, die jetzt folgt, haben wir selber nicht in allen Einzelheiten gekannt. Ist es aber wert, einmal erzählt zu werden. Im Herbst 1983 tauchte eine Station auf, die unter dem Namen WMR, World Music Radio, kurzfristig auf Kurzwelle sendete und zum Erstaunen der Hörer zum Eintritt in einen Club aufrief und eine Postfachadresse in Venlo in Holland angab. Ein gewisser Dieter Hermans war Boss dieser Station und er erklärte, dass er von dem Urgründer von WMR, nämlich Theo Verstraeten, beauftragt sei, WMR wieder hörbar zu machen. Das Original WMR war gerade ein paar Monate vorher bei Milano herausgeflogen und suchte ein neues Relais. So kam es zum WMR 2. Angeblich hatte Dieter Hermanns auch einmal Sendungen, so circa 1974, für den damaligen Hobbypiraten WMR gemacht und leitete daraus seinen Anspruch ab, jetzt als das neue WMR in Erscheinung zu treten. Dieses Symptom können wir bei Dieter Hermanns noch öfters feststellen. Ein gewisser kleiner Funke Wahrheit, eine winzige Verbindung. Und drumherum wurde einem dann eine gigantische Story geliefert, die so gut war, dass man zunächst gutgläubig auf dem Lein kroch. Unzähligen Mitarbeitern von BNL sollte es in Zukunft so gehen. Nach zwei oder drei Sendungen auf Kurzwelle wurde dann die Mitteilung herausgegeben, dass WMR künftig auf 101 MHz, Mittelwelle 1493 kHz und Kurzwelle 6221 kHz zu hören sein werde. Auffallenderweise alles Frequenzen, die einmal in Zusammenhang mit AMI, Radio Milano, standen. Dieses sollte vermutlich unbedarften Hörern vorgegaukelt werden. In der Tat war dann jedes Wochenende WMR auf UKW zu hören. Jedoch kamen die Sendungen aus Eupen über Radio Benelux, das damals noch einem Lufthansa-Angestellten aus Düsseldorf, einem gewissen OM Slavik, gehörte. Immer knapp bei Kasse nahm Slavik dankend das Angebot an, gegen Geld die Programme von diesem World Music Radio Nummer 2 auszustrahlen. Er wusste nicht, was er sich damit eingehandelt hatte. Ebenfalls aus jener Zeit stammt die Meldung, Paul Dane sei Paul Dane. Dieter Hermanns arbeitete jetzt unter diesem Namen und er behauptete, er sei der einzige, der richtige Paul Dane. Paul Dane, Mitarbeiter beim richtigen WMR aus Amsterdam, ist, wie der Name sagt, aber Däne und uns namentlich bekannt. Ein allseits bekannter DX'er und im Moment Mitarbeiter einer dänischen Lokalstation namens Aarhus Radio. In diesem Zusammenhang fällt noch auf, dass später, als Radio Laser 558 den Sendebetrieb aufnahm, sich Dieter Hermanns gegenüber Nick Barker am Telefon ebenfalls als jener Paul Dane ausgab, der auf der Communicator arbeite. Von diesem Paul Dane wissen wir, dass er sich Paul Dean nennt, seinen Namen etwas schlecht ausspricht und jener Kollege ist mir ganz persönlich noch als Paul May vom alten Radio Nordsee International 1972 bekannt. Doch zurück zur Geschichte. Dem alten Besitzer von BNL ging das Geld bald aus. Dazu muss man wissen, dass man sich in einem Hotel an dem höchstgelegenen Punkt in Belgien auf dem Gebirgszug Jalhay eingemietet hatte und ein Dachzimmer dieses Hotels als Studio benutzte. Dieter Hermanns bot nun dem Hotelbesitzer ein Mehrfaches der bisherigen Miete an und übernahm praktisch damit BNL Radio, ohne Wissen der übrigen Mitarbeiter und insbesondere des Besitzers Slavik. Zwar wurden die Gerätschaften samt Sender zurückgegeben, insgesamt war es aber doch ein eher unehrlicher Schachzug.

Dieter Hermanns war der neue Boss. Ein neuer Sender wurde gekauft, fast alle Mitarbeiter blieben dabei und man freute sich auf goldene Zeiten. Das Geld sollte anscheinend bald fließen. Die Mitarbeiter zumindest ihre Unkosten ersetzt bekommen und so weiter. Ich persönlich glaube, dass Dieter Hermanns zu dem damaligen Zeitpunkt in der Tat vorhatte, eine noch bessere Station als bisher aus BNL zu machen. Immerhin war er von dem krankhaften Gedanken besessen, die besten Programme zu liefern, und er wollte überall gehört werden. So kam es auch zu der Kontaktaufnahme mit uns, mit Radio Victoria. Und heute wissen wir es, er wollte damals der Welt zeigen, wozu ein Dieter Hermanns in puncto Radio fähig ist und dass er allein die guten Programme mache. Nun, von dieser Einbildung besitzt ja auch Radio Victoria eine gehörige Portion. Das muss aber irgendwie so sein, jeder Discjockey braucht ein gewisses Quantum von Selbstüberzeugung, sonst wäre er kein ernsthafter Moderator. Und dass wir es besser machen wollen als die offiziellen Sender, deshalb sind wir ja angetreten. Nur, Selbstüberzeugung artet leider oft in Selbstüberschätzung aus. Und dies war augenscheinlich der Fall bei Dieter Hermanns. Sah es doch wirklich gut aus, was er damals vorhatte. Nur begannen die Mitarbeiter, die nicht zu seinem Team gehörten, jetzt zu rebellieren. Dieter Hermanns nahm ohne Rücksprache Sendungen aus dem Programm, diktierte von oben herab und verprellte immer mehr damit die Leute, die ja alle weiterhin bei ihm kostenlos Programme machten. Zum Knall kam es dann kurz vor der groß angekündigten BNL-Party zum dreijährigen Bestehen des Senders. Boss Hermanns war in Urlaub nach Ibiza entschwebt und als die Mitarbeiter herausfanden, dass das Treffen in Wülfrath nichts weiter als eine CDU-Veranstaltung war, zu der BNL die Tonanlage samt Musik liefern sollte, rebellierten sie lautstark. Reaktion des gerade zurückgekehrten Bosses Hermanns, er schaltete den Sender ab und ließ ihn erst einige Tage später mit Nonstop-Musik wieder anschalten. Das jetzt einsetzende große Aufräumen fiel dann zu Ungunsten von Dieter Hermanns aus. Anstatt kleinmütig und eingeschüchtert die Programme wieder aufzunehmen, überlegten es sich viele und hingen die Mitarbeit an den Nagel. Unter anderem, unter ihnen waren André Frédéric, der bisher sein Postfach 10 in Eupen zur Verfügung gestellt hatte, Chris Winter mit seiner bekannten Radioshow, Nick Barker und einige andere. Mit uns hatte man damals auch Knatsch. Wurde uns doch ein sagenhafter 50-Kilowatt-Sender angeboten, der auf einmal weg war. Just zu dem Zeitpunkt, als wir organisatorisch alles unter Dach und Fach hatten und nur noch auf das Wie und Wo von Hermanns warteten. Musik.

hätte Boss Hermanns anders taktiert. Nein, er versprach seinen Leuten so Sachen wie neue Jobs. Die Leute in den jeweiligen Firmen wussten nichts davon. Und zum Beispiel günstige gebrauchte Homecomputer und gebrauchte Videorekorder aus Konkursmassen, an die er rankäme und der Dinge mehr. Nur kam nie was und sprach man ihn einmal darauf an, wurde man glatt rhetorisch überfahren. Mehr und mehr setzten sich nun weitere Mitarbeiter ab, das Programm trocknete aus, bis auf die Wochenenden lief nur noch Nonstop-Musik vom Band. Nachdem unsere Programme wegen technischer Schwierigkeiten und angeblich Personalmangel und unserer Verärgerung wegen der Sendergeschichte ausblieben, setzte Hermanns weitere Gerüchte in die Welt. Wir wären es, die geil auf das UKW-Relais wären. Wir würden zu 65% BNL gehören. Und. Unserem Nick Barker war Hermanns böse, weil er uns Mitschnitte von BNL-Sendungen lieferte, aus denen wir dann selber miterleben durften, was er über uns verbreitete. Schließlich kam es wieder zu einer Kontaktaufnahme mit uns. Allerdings stellte Hermanns die Forderung, die Programme von Nick Barker, dem er besonders böse war, nicht über BNL auszustrahlen. Wir weigerten uns. Und erst als er einmal klein beigab, schickten wir wieder unsere Bänder. Warum, wissen wir heute. Unsere Programme waren neben den Wochenenden die einzigen überhaupt noch auf dem Sender Benelux. Und Hermanns musste dringend etwas anderes als dauernde Nonstop-Musik bieten, um nicht noch mehr Hörer zu verlieren.

In der Zwischenzeit war es mehrmals zu Ärger zwischen dem Hotelbesitzer und Hermanns gekommen. Der hatte von seiner hohen Miete erst dreimal was gesehen und wartete und wartete und wartete auf weiteres Geld. In der Zwischenzeit durfte er, der Hotelbesitzer, den Strom bezahlen und die Bandmaschinen betätigen. Trotzdem machte Hermanns so weiter, als wäre nichts gewesen. Hörer wurden aufgerufen, eigene Produktionen zu schicken. Man suche gute, neue Mitarbeiter. Nun, nicht jeder ist zum Diskjockey oder Moderator geboren. Und so kann man sich lebhaft ausmalen, was dann zu hören war. Absolut miese und minderwertige, lachhafte Programme wurden auf ein Endlosband überspielt und wieder und immer wieder und wieder waren sie zu hören. Ununterbrochen. Unterbrochen lediglich am Wochenende durch die Live-Programme wie die BNL-Party oder Radiorama. Hermanns schien weiter auf Erfolgskurs. Wochenlanges Abgenudele von Nonstop-Musik erklärte er mit technischen Schwierigkeiten, ebenso das zunehmende Ausbleiben auch unserer Programme am Montag und am Dienstag. Unter den Hörern wurden Reisen, Schallplatten und sonstige Preise verlost, von denen keiner je etwas gesehen hat. Außer einer Tüte Gummibärchen, wie ein ehemaliger BNL-Mitarbeiter kürzlich in einem Interview erklärte. Einen großen neuen Mitarbeiter präsentierte BNL-Boss Hermanns dann noch in den letzten Wochen. Einen circa 1980 wegen genau diverser Nichterfüllung zahlreicher Versprechungen bei RTL, bei Radio Luxemburg, gefeuerten Heinz-Herbert Balser. Dieser Heinz Herbert erfüllte dann das BNL-Programm mit RTL-üblichen Seichkram des deutschen Plattenmarktes. ARD Einheitsbrei auf 103,3. Nun rührte sich wegen dieser Klänge der Widerstand der allerletzten noch bei BNL verbliebenen Mitarbeiter. Namentlich waren dies unser Hausgabe Peter Frenzer, den wir heute Morgen mit einer Gast-DJ-Show gehört haben, Helmut Fischer alias Mr. Crocodile, und mit jeder Menge Hard Rock, sowie einem gewissen Rüdiger Lahl. Mitglieder von örtlichen Fanclubs von BNL wurden am Telefon live während der Sendung beschimpft und sogar ausgeschlossen, als sie Kritik am neuen Programmformat zu üben wagten. Hermanns drehte voll auf und war wohl von allen guten Geistern verlassen, als wirklich üble und eindeutige Obszönitäten live über den Äther gingen. Prostituierte wurden am Telefon interviewt, harte Männerwitze mit all den dreckigen Ausdrücken erzählt.

0: Pornokassetten wurden abgespielt.
1: Schon, ja.
2: Das ist gut, das ist
1: also
2: richtig.
1: Ist alles in Ordnung. So
2: ja,
1: weit.
2: Ja. Naja gut, hier riefen auch schon Hörer an, die wollten wieder eine Weihnachtsgans verlosen, aber wir haben das also ganz schnell abgeblockt, denn wir wollen ja neutral bleiben.
1: Das werden wir auch in Zukunft.
2: Das alles
1: waren
2: klar.
1: Wir eigentlich immer, muss ich eigentlich dazu sagen.
2: Das ist richtig.
1: Irgendwo. Nicht?
2: Der saubere Sender aus dem hohen Fenn, der nur oberhalb der Gürtellinie bleibt und das natürlich weiblichen Mitgliedern verbietet.
1: Oberhalb des Halses, würde ich vorstellen.
2: Ja, oberhalb des Halses, ja. Es rief ja. Schon einer an, oberhalb der Nasenlöcher. Da hatten wir aber ein Problem. Der hatte einen Ring durch die Nase.
1: Das war doch kein Ochse.
2: Nein, nein. Nee? Nein, sowas gibt es hier nicht.
1: Nee, ist klar, ist in Ordnung.
2: Ne?
1: Gut,
2: alles klar, Heinz-Herbert, einen wunderschönen Abend noch rüber und trotz allem Leid, auch wenn es von oben regnet, das Auto brannte. Wir hoffen, dass wir das Wrack in den nächsten Tagen dann nicht zur Verlosung freigeben müssen.
1: Nee, nee, brauchen wir nicht.
2: Alles.
1: Aber du hattest schon recht, Dieter, als du sagtest, ich bräuchte wenigstens keine Leuchtlampe, eine Notleuchtlampe mehr ja. Aufstellen.
2: Ja, genau, im Endeffekt war das gut abgesichert. Heinz-Herbert, trotz allem Elend, wer den Schaden hat, hat immer die Freude, so ist es im Leben. Nicht nur bei einem Auto, das kann auch bei einem Sender sein, so wünschen wir dir auf jeden Fall und den anderen Leuten noch, die in deinem Umkreise sind und der Freiwilligen Feuerwehr in Mintat und auch der Barbara, die wohl mittlerweile wohl auch zuhören wird, noch einen wunderschönen Abend und ein atomfreies Wochenende.
1: Vielen herzlichen Dank eben.
2: Alles klar, danke, ciao.
0: Tja, soweit ein Mitschnitt von der Sendung BNL Party. Ein Telefonanruf von seinem Mitarbeiter, dem Heinz Herbert, dem an diesem Abend unglücklicherweise das Auto abgebrannt ist. Und sie hatten sich mokiert darüber, dass also an dem gleichen Wochenende jener Bericht im Grenzland-Report erschien über die Obszönitäten im Äther. Und sie haben es also praktisch alles abgestritten, das wäre nicht so und dieser Artikel würde nicht greifen. Mit der Weihnachtsgans war dann namentlich ein ehemaliger Mitarbeiter gemeint, der so ähnlich heißt und den man hinter diesem Artikel vermutete. Tja, dreckige Ausdrücke wurden erzählt, Pornokassetten abgespielt und dergleichen mehr. Das war am 8.10. dann auch Horst Gabe, Rüdiger Lahl und Pete Francer zu viel. Sie gingen. Nur bei Boss Hermanns hörte sich das ganz anders an. Bei ihm durften dann seine Leute nicht mehr mitmachen, durften nicht mehr bei ihm arbeiten und sollten sich einen anderen Sender suchen. Eine totale Verkehrung der Tatsachen, mal wieder, wie schon so oft.
3: Und jetzt noch einmal Nachrichten in eigener Sache. BNL intern. Radio Benelux hat also seit ungefähr 4 Wochen die Sendungen Grenzland Report von Otto Ganser eingestellt. Grund zu dieser Handhabung des Managements war, dass Herr Otto Ganser mit in Zusammenarbeit mit José Michel, alias Dietmar Fibus, einiges an Gerüchten, besonders bei neuen Mitarbeitern, verbreitet hatte, die dem Ansehen von BNL gegenüber diesen neuen Mitarbeitern doch sehr geschadet haben. Unter anderem hausierte auch eine Mappe, in der zahlreiche Informationen bezüglich BNL-Führung und sonstigen Dingen zustande kamen. Diese Mappe wurde unter anderem von Herrn Dietmar Fibus, alias José Michel, Heinz-Herbert Balzer, unser neuer Moderator, alias Heinz-Herbert, der also von RTL zu uns kam, direkt zu Anfang überreicht und in einem Gespräch an einem Freitagabend wurde dementsprechend dem Herrn Heinz-Herbert Balzer unter anderem einiges Negatives über BNL zugeführt, genauso über die Führung des Senders. Und es hieß, dass also der Sender nur aufgrund von Herrn Otto Ganser und Herrn Dietmar Fibus noch existieren würde. Wir hatten dieses Drama schon vor einem Vierteljahr, wo einfach der Sender in meiner Abwesenheit in einem Urlaubsaufenthalt in Spanien plötzlich linker Hand von einigen Mitarbeitern übernommen wurde. Unter Duldung dessen, dass Herr Ganser damals die Einsicht hatte, wurde Herr Ganser weiterhin beim Sender beschäftigt. Doch mittlerweile hat dann Herr Ganser doch wieder einige Schritte unternommen, die dem Ansehen von BNL und auch der Führung nicht sehr willkommen waren. Die Sache ist natürlich so, wir wollten eigentlich keine großen Worte darüber verlieren, doch nachdem zahlreiche Hörer von Herrn Ganser angerufen wurden, beziehungsweise die Hörer den Herrn Ganser angerufen haben und einiges an Informationen bekommen haben, sehen wir uns leider im Moment gezwungen, auch gegen Herrn Ganser Schritte zu unternehmen, da er uns über andere Leute einiges androht, was bedeuten würde, dass er, ein Kämpfer für das freie Radio, nun gegen einen freien Radiosender ist und dementsprechend versucht, uns in einer sehr schäbigen Art kaputt zu machen. Das bedeutet, indem er also Politiker anruft, unter anderem in Belgien und unter anderem über andere Leute, um seinen Namen nicht schmutzig zu machen, dem Sender schaden will.
0: Das Ende von BNL war nahe, so oder so, und zwar aus drei Gründen. Erstens hatten ehemalige Mitarbeiter von BNL begonnen, einen neuen Sender aufzubauen, jenes Radio Fantasy, zu dem wohl alle Hörer abgewandert wären. Zweitens hat der belgische Rundfunk beim zuständigen Kultusminister Klage wegen der obszönen Ausstrahlung von BNL erhoben und es wäre sicherlich bald zu einer behördlichen Schließung gekommen. Von der Lizenz, die man sich erhoffte und die man immer lautstark ins Feld führte als Argument, keine Spur. BNL als rein deutschsprachige Station ohne Lokalnachrichtenanteil, aus dem zum Französisch sprechenden Teil, nämlich Eupen, sendend und gehörend, hätte nie eine Lizenz bekommen. Und drittens die Schulden, die bei dem gutgläubigen Hotelbesitzer aufgelaufen waren. Eine der drei Möglichkeiten hätte früher oder später BNL zum Schweigen gebracht. Die hohen Schulden waren es nun zufälligerweise zuerst. Der Hotelbesitzer von Barack Michel hatte nach monatelangen Versprechungen die Schnauze voll. Und als Hermanns ein Telex schickte, er könne am Samstag, den 27.10., wegen wichtigen Terminen ausgerechnet nicht zu seiner BNL-Live-Party kommen, war es aus. Der Sender wurde 5 Minuten nach 21 Uhr abgeschaltet. Dem Vernehmen nach waren fast 40.000 Mark Schulden aufgelaufen. Was hat sich in der Zwischenzeit ereignet? Angeblich ist der Sender verkauft worden, um einen Teil der Schulden zurückzubekommen. Auch die hochwertige Studioanlage steht zum Verkauf. Heinz Herbert Balser, ebenso wie alle anderen völlig überrascht von dem plötzlichen Ende, wird wohl wieder desillusioniert als Krankenpfleger in Velbert arbeiten und auf ein neues Mini-RTL warten, um seinen Schlagermist loszuwerden. Und Dieter Hermanns? Gerüchteweise hält er sich in Ibiza auf und macht dort Urlaub. Wann und ob er zurückkommt, ist ungewiss. Sein Telefon ist abgeschaltet und die Wohnung ist leer geräumt. An was er noch glaubte, eine Woche vor dem Ende, als er verkündete, dass es BNL immer noch gebe und er die Hörer sogar zur Einsendung ihrer persönlichen Top 10 aufforderte, um wie bei Caroline eine Top 500 zusammenzustellen und diese über Weihnachten und Silvester auszustrahlen, wird wohl für immer ein Geheimnis bleiben. Und diese Sendung werden wir garantiert nie zu hören bekommen.

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1: Ja, noch einige Nachrichten dazu. Die DBNL Top 500 wird also dementsprechend über Weihnachten bzw. nach Weihnachten auf Neujahr hin, also zwischen dem zweiten Feiertag und Silvester, ausgestrahlt. Die BNL Top 500 wird also nicht nur über den Sender gehen, sondern auch live in der Diskothek Griffins in Mönchengladbach laufen. Und wir werden doch dementsprechend auch einiges an Stimmen sammeln, aber ihr könnt euch auch daran beteiligen. Schickt also eine Postkarte oder einen Brief mit 10 Titeln. Titel, die also in den ganzen letzten 10 oder 15 Jahren vorgekommen sind, also nicht nur aktuelle Disco-Musik, sondern auch ruhig was Rockiges oder sonstiges, was euch oder eurem Geschmack entspricht. Diese Titel werden dann von einem Computer ausgewertet und diese Top 500 wird dann also zwischen Weihnachten und Neujahr hier über BNL Radio als kleines Weihnachtsgeschenk und als kleines Genugtuen für den Ärger mit BNL in diesem Jahr für euch präsentiert.
2: Die Ferkel-Frequenz wurde BNL auf 103,3 zuletzt genannt von dem angesehenen Journalisten Alexander Wiese, der sogar schreibt, dass das, was Hermanns live über BNL von sich gab, noch nicht einmal die öffentlich-rechtlichen Stationen, die sonst zu einigem fähig sind, fertiggebracht hätten. Bekanntlich ist Wiese ein Verfechter von Privatradio und er hat unverhüllt dazu aufgefordert, BNL stillzulegen. Es ist geschehen. Traurig macht uns, dass wir viele Freunde in Nordrhein-Westfalen jetzt nicht mehr auf UKW erreichen. Hörer, die mit der Kurzwelle nichts anfangen können oder kein entsprechendes Gerät haben. Traurig macht es uns auch, dass BNL leider so tragisch geendet hat. Dankbar sind wir dafür, dass man für unseren Programmanteil lobende Worte aller Orten gefunden hat und dass die negativen Aspekte nicht auf uns abgefärbt haben. Leicht hätten wir auch einen schlechten Ruf davontragen können. Zum Glück ist dies nicht geschehen. Wir wissen, dass wir mit unseren Kommentaren und unserer Berichterstattung nicht immer allen nach dem Mundwerk reden, dass wir nicht von allen das liebe Kind sind. Aber wir glauben, dass zwischen Radio Victoria und dem BNL in den letzten Monaten doch ein erheblicher Unterschied bestand in Präsentation, Zielsetzung und Ausführung. Ein positiver Unterschied, glauben wir.
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2: Und damit Servus, Grüezi und Hallo. Ja, schönen guten Morgen, herzlich willkommen. Hier ist einfach Essig an deinem Sonntagvormittag. Schön, dass du mit dabei bist. Schön, dass du eingeschaltet hast. Das freut mich ganz besonders. Jetzt mit Musik von Meta, All I Need und davor Katy Perry, Watch It Burn. Ganz neu jetzt hier in deiner Playlist. Schönen guten Morgen.
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Sonntagmorgen hier in deinem Lieblingsradio. Wir haben es gleich 10.13 Uhr. Hopp, hopp, schnell die Trompeten. Wir haben Sonntag, den 23. August 2026, 10.13 Uhr. Das hier ist einfach Essig, deine Late-Morning-Show Deutschlands, immer sonntags von 10 bis 12, hier in deinem Lieblingsradio. Jawohl, ja! Und falls du da draußen gerne was loswerden möchtest, Wünsche hast, Grüße loswerden möchtest, kannst du das sehr gerne tun über WhatsApp. 0170 840 1912 ist die Nummer hier zu mir ins Studio. Ja, gerne per Sprachnachricht oder auch per Textnachricht. Oder du findest das Wunsch- und Grußformular auf www.nicoessig.com oder www.einfachessig.de. So, alles erfüllt, alles gesagt. Wir können reinstarten in Sonntag. Spannende Themen haben wir wieder mit dabei. Schauen natürlich auch auf den Fußball. Der DFB-Pokal ist ja dieses Wochenende heiß präsent, kann man sagen. Da schauen wir natürlich auch drauf. All das jetzt hier bis 12 in deinem Lieblingsradio.

Erinnert ihr euch noch an den Goldschatz aus Belgien letzte Woche? Baustelle, Kellerwand auf, 50 Goldbarren, jede Menge Münzen und rund 9 Millionen Euro. Wir dachten, wow, cool, schöne Geschichte, Ende gut, alles gut. Ja, nee, nix da. Die Geschichte wird nämlich gerade jetzt erst so richtig, richtig gut. Denn jetzt kommt raus, gefunden hat den Schatz gar nicht irgendein routinierter Bauarbeiter, nein, sondern Cope. Cope ist 18 Jahre alt, ist Student und Ferienjobler auf dieser Baustelle. Andere Studenten arbeiten in den Semesterferien an der Supermarktkasse oder Kellnern für 14 Euro die Stunde. Cope geht einmal auf den Bau und findet 9 Millionen Euro in der Wand. Das nenne ich mal einen gelungenen Berufseinstieg. Und weil Cope offenbar zu den Menschen gehört, die selbst bei 9 Millionen noch einen funktionierenden moralischen Kompass haben, hat er den Fund gemeldet. Und genau das könnte sich jetzt richtig lohnen. Das Haus gehörte nämlich früher einer Brauereifamilie und wurde später an eine Hilfsorganisation vererbt. Wenn sich innerhalb von 5 Jahren kein rechtmäßiger Besitzer des Goldes findet, wird der Schatz geteilt. Eine Hälfte für die Hilfsorganisation und eine andere Hälfte für Finder Cope. Rund 4,5 Millionen Euro. Der Junge ist 18. Mit 18 hatte ich Angst, dass beim Geldabheben Vorgang nicht möglich auf dem Display steht. Cope aber muss sich bald überlegen, ob die erste Yacht einen oder zwei Kühlschränke braucht. Allerdings muss er eben auch 5 Jahre eben warten. Und natürlich haben sich inzwischen schon Menschen gemeldet, die plötzlich eine erstaunliche, enge familiäre Beziehung zu exakt diesem Gold verspüren. Nach Angaben des SBR-Korrespondenten, wo wir dem diese Nachrichten bekommen haben, schreiben Leute aus aller Welt an die Stadt und behaupten sinngemäß, das Gold sei von ihnen versteckt worden. Oder der Opa habe da früher mal gearbeitet. Die Polizei prüft natürlich jeden Anspruch, ist natürlich klar. Seit bekannt ist, dass da 9 Millionen liegen, hatte diese belgische Kellerwand wahrscheinlich mehr Verwandtschaft als bei einer durchschnittlichen Familienfeier. Für Cope heißt es jetzt also, 5 Jahre warten und falls sich niemand als rechtmäßiger Eigentümer beweisen kann, wird aus dem Ferienjob auf der Baustelle rückwirkend vermutlich der bestbezahlteste Studentenjob Europas. 4,5 Millionen Euro.

0: Der Sommer kommt in der neuen Woche wieder besser in Fahrt. Erst viel Sonne, dann mischen sich Regen und Gewitter ein und Richtung Mittwoch knacken wir sogar wieder die 30 Grad Marke. Wir schauen aufs Wetter.
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0: Heute am Sonntag gibt es für die meisten von uns einen ziemlich freundlichen Wochenabschluss. Neben einigen Wolken scheint verbreitet die Sonne und meist bleibt es trocken. Nur der Norden, der spielt nicht ganz mit. Dort wird es windig und immer wieder ziehen Schauer durch. An der Ostsee sind sogar kurze Gewitter möglich. Dazu 16 bis 26 Grad heute. Morgen am Montag, der Wochenstart, der macht es dann richtig unkompliziert. Viel Sonnenschein, meist nur lockere Wolken und trocken bleibt es auch. Im Nordosten und im Südwesten können zeitweise ein paar mehr Wolken unterwegs sein. Temperaturtechnisch bewegen wir uns dann 19 bis 29 Grad, also es wird wieder deutlich wärmer. Am Dienstag dann kommt mehr Bewegung rein. Aus Südwesten werden die Wolken dichter und zeit- bzw. gebietsweise fällt kräftiger Regen. Auch Schauer und Gewitter sind dann möglich. Ganz anders die Nordosthälfte. Dort bleibt es sonnig bis leicht bewölkt und trocken. 19 bis 27 Grad. Und wir schauen noch auf den Mittwoch, wie versprochen. Da legt der Sommer nochmal eine Schippe drauf. Besonders von Nordosten bis in den Südosten gibt es längere Zeit Sonnenschein, sonst wechseln sich Sonne und kompakte Wolken ab. Dazu sind ein paar Schauer oder Gewitter möglich. Temperaturen dann 23 bis 30 Grad. Dann wird es wieder also richtig sommerlich. Für alle, die noch nicht genug Sommer hatten, die können sich dann so vor allem auf den Mittwoch der kommenden Woche freuen. 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Also schalte ich fleißig ein. Mach's ja quasi gerade, sonst würdest du mich ja nicht hören. Logischerweise. Wer hätte es gedacht? Verrückt. Mein Name ist Nico Essig übrigens, falls man sich das vielleicht mal gefragt hat, warum heißt die Sendung Einfach Essig? Ja, ich bin Nico Essig und dann habe ich mir gedacht, Einfach Essig. Ist einfach zu merken und so. Und zu sagen. Und da kann man sich nicht so sehr verhaspeln und so. Ja, auf jeden Fall haben wir in der nächsten halben Stunde auch noch ein bisschen Fußball mit am Start. DFB-Pokal dieses Wochenende. Ja, ganz groß geschrieben. Schauen wir drauf. Jetzt aber erstmal Musik von Loy und David Puentes. Golden Summer und davor ganz neu Ray Garvey und Imran mit Rivers.

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Der Gardinenprediger. Larifari. Der Bohnenjockel. Kladderadatsch. Der Grandler. Heidewitzka. Der Zipfelklatscher. Das Techtelmechtel. Der Depp. Der Lackaffe.

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0: Robin, Dancing on My Own hier am Sonntagvormittag, kurz vor 11. Die Bundesliga hat noch genau 5 Tage Sommerpause, aber der deutsche Fußball ist trotzdem wieder komplett in Eskalationsmodus, denn DFB-Pokal, der steht vor der Tür, ist mittendrin statt nur dabei und wie man auch immer sagen könnte, 90 Minuten, in denen ein Bundesligist versucht, sich beim Oberligisten bloß nicht komplett zum Horst zu machen. Und am Freitag ging's los und da haben die Favoriten erstmal geliefert. Der VfB Stuttgart gewinnt 4:0 bei Hansa Rostock, der KSC setzt sich 2:1 in Münster durch und Kaiserslautern braucht gegen Waldhof Mannheim zwar die Verlängerung und da passierten krasse Dinge noch nie gesehen, so viel Polizei auf dem Spielfeld und wie auch immer, muss man gar nicht alles ausholen, also einfach scheiße, aber am Ende gewinnt Kaiserslautern mit 1:0 nach der Verlängerung. Und dann Eintracht Frankfurt, die hatten offenbar keine Lust auf einen gemütlichen Pokalabend und zerlegten den Oberligisten St. Tönnies einfach mal mit 11:0. Andere Mannschaften brauchen dafür einen ganzen Monat. Frankfurt erledigt das vor dem Abendessen. Gestern ging es dann munter weiter. Leverkusen gewinnt 4:0 in Wiesbaden. Hoffenheim ebenfalls 4:0 in Aue. Augsburg schlägt Cottbus 2:0 und Werder Bremen gewinnt 3:0 gegen Lüneburg. Und besonders schön für Bremen, Niklas Füllkrug trifft bei seinem Pflichtspiel-Comeback direkt vom Elfmeterpunkt. 3 Jahre weg, zurückkommen, Ball hinlegen, Tor machen. Kann man schlechter wieder anfangen, würde man mal behaupten. Ne? Hannover 96 dagegen dachte sich, 11 Tore wie Frankfurt schaffen wir zwar nicht, aber 9 gehen auch. 9:1 gegen den SV Hemeling. Immerhin hat Hemeling 1 gemacht und bei einem 1:9 darf man dieses Tor vermutlich auch einfach mal zum Tor des Monats erklären. RB Leipzig hatte beim 6:0 in Trier ebenfalls wenig Interesse an Pokalromantik, aber dann kam endlich das, wofür wir diesen Wettbewerb einfach lieben, die erste richtige Überraschung. Sonnenhof Groß-Asbach wirft Arminia Bielefeld raus. Nach 120 Minuten steht es 2:2 und im Elfmeterschießen gewinnt Groß-Asbach 3:0. Bielefeld verschießt einfach mal alle 3 Elfmeter. Das muss man auch erstmal schaffen. 3 Versuche, 0 Tore, da kannst du irgendwann auch einfach würfeln. Hertha und Nürnberg dagegen überleben ihre Elfmeterschießen gegen Saarbrücken bzw. Viktoria Köln und Holstein Kiel gewinnt bei 1860 München mit 2:0. Und heute geht der Pokalwahnsinn einfach mal munter weiter. Schon um 13 Uhr spielt Jedelo gegen Heidenheim und Fürth gegen Bochum. Ab 15.30 Uhr warten dann unter anderem Braunschweig gegen Union Berlin, Carl Zeiss Jena gegen Darmstadt, Balingen gegen Magdeburg und Krischow gegen Mainz. Und heute Abend gibt es noch 3 schöne Kandidaten für Pokaldrama. Düsseldorf spielt gegen Freiburg, Rot-Weiß Essen gegen St. Pauli und Phoenix Lübeck spielt gegen Paderborn. Morgen dürfen dann noch unter anderem der HSV in Verl, Wolfsburg bei Altlinike, Köln in Würzburg und zum Abschluss um 20.45 Uhr Schalke beim hallischen FC ran. Nur Bayern und Dortmund, die fehlen tatsächlich noch. Die beiden haben gestern lieber den Franz Beckenbauer Supercup untereinander ausgespielt. Bayern gewinnt, wer hätte es gedacht, 2:1 und steigen deshalb erst Anfang September in den Pokal ein. Dortmund muss dann zum HEBC Hamburg und Bayern nach Osnabrück. Bis dahin gilt aber erstmal wieder die schönste Zeit des Fußballjahres. Kleiner Verein, großes Stadion, Bratwurst vom Grill und irgendwo sitzt gerade ein Bundesliga-Trainer auf der Bank und denkt sich, bitte heute nicht wir.
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2: Kurz nach 11 hier in deinem Lieblingsradio, besser gesagt gleich 11:06, dass du ganz entspannt in deinen Sonntagvormittag starten kannst, jetzt mit Musik von Taylor Swift, I Knew It, I Knew You und davor Jenna Rain mit It Is What It Is. Schönen Sonntagvormittag, kommt gut in diesen Sonntag.
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Diese Woche hat die Deutsche Bahn bewiesen, sie kann pünktlich sein. Ja, man muss offenbar nur kurz seine Kinder im Zug lassen. Passiert am Mannheimer Hauptbahnhof. Eine Mutter sitzt nachts mit ihren zwei Kindern im ICE, 13 Jahre und 8 Monate alt, und denkt sich, komm mal schnell, ich gerne rauchen. Also raus auf den Bahnsteig, die Kinder bleiben natürlich drin. Und dann passiert das, womit bei der Deutschen Bahn wirklich niemand rechnen konnte. Der Zug, der fährt einfach los. Tüt! Türen zu, Abfahrt Richtung Stuttgart. Die Mutter steht draußen mit ihrer Kippe und guckt ihrem Familienleben bei Tempo 250 hinterher. Das ist auch der Moment, in dem aus "Ich bin gleich wieder da, ganz schnell, wir sehen uns dann in Stuttgart" wird. Also, Bundespolizei angerufen: "Hallo, ich hab da ein kleines Problem." "Ja, was denn?" "Ja, meine Kinder sind weg." "Ja, wo sind die denn?" "Im ICE Richtung Stuttgart." "Ja." Da wird selbst die Bundespolizei kurz gedacht haben: "Okay, wir dachten, Schwarzfahren wäre heute Nacht das größte Problem." Die Kinder wurden schließlich in Stuttgart wohlbehalten von der Polizei in Empfang genommen. Alles gut gegangen, aber stell dir mal den 13-Jährigen vor, der sitzt da mit seinem 8 Monaten alten Geschwisterchen und merkt: "Mama kommt nicht mehr zurück." Mit 13 plötzlich alleinerziehend im ICE. Ja, und Mama, die dürfte endgültig gelernt haben, Rauchen verkürzt nicht nur das Leben, manchmal auch die gemeinsame Zugfahrt. Und ganz Deutschland fragt sich seitdem nur noch eine Sache: Warum fährt ausgerechnet dieser ICE pünktlich?

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0: Smile und give up the ghost hier am Sonntagvormittag. Camping bleibt für viele die schönste Art, Urlaub zu machen. Ab dem 28. August trifft sich die Branche wieder auf dem Caravan-Salon in Düsseldorf und zeigt die neuesten Ideen rund ums mobile Reisen. Dort spielt auch das Thema entspanntes und günstiges Campen außerhalb der Hauptsaison eine große Rolle. Mehr Infos dazu hat jetzt meine Kollegin Danica Krosser.
1: Camping außerhalb der Ferien wird immer beliebter. Ruhigere Plätze, angenehme Temperaturen und oft günstigere Preise machen die Nebensaison attraktiv. Und Vorteilskarten mit Festtarifen machen das Ganze noch erschwinglicher, sagt Hubertus Seifert vom Campingspezialisten AXI.
2: Bei der Campingcard AXI sind je nach Campingplatz 2 Personen, Stellplatz, Strom, Wasser oder Dusche und oft sogar ein Hund enthalten. Die Campingcard gilt auf mehr als 3000 Teilnehmerplätzen, aber eben auch nur dort. Nicht überall, wo man ein grünes AXI-Schild sieht, wird auch diese Karte gewährt, sondern nur auf denen mit dem CC-Campingcard-Logo.
1: Aber auch in der Nebensaison werden freie Stellplätze knapp. Bei beliebten Zielen wie dem Gardasee, Venetien, Katalonien oder der Côte d'Azur lohnt sich eine frühzeitige Buchung. Am einfachsten funktioniert das digital.
2: Stellplätze lassen sich bequem suchen, vergleichen und häufig direkt reservieren. Viele nutzen dafür inzwischen Apps, weil alle wichtigen Informationen sofort griffbereit sind. Auch die Campingcard gibt es inzwischen fürs Smartphone.
1: Camping außerhalb der Hauptsaison bietet für viele die passenden Voraussetzungen. Paare schätzen die entspannte Atmosphäre, Großeltern sind mit ihren Enkeln unterwegs und auch Hundebesitzer profitieren von mehr Ruhe auf den Campingplätzen.
2: Entscheidend ist, den passenden Campingplatz für die eigenen Pläne auszuwählen und rechtzeitig zu buchen. Darum die Empfehlung, wer den Caravan-Salon besucht, findet dort viel Anregung und kann sich rund ums Campen in der Nebensaison informieren. Man findet uns in der Halle 7.

0: Adele hier in deinem Lieblingsradio. Der Sommer hat offenbar beschlossen, diese Woche noch ein bisschen Eindruck zu schinden. Sonne bis 30 Grad. Und natürlich kann er die Finger auch nicht ganz von Regen und Gewitter lassen. Das Wetter gibt's jetzt.
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0: Heute am Sonntag macht das Wetter in weiten Teilen einen auf. Kann man so lassen, ja. Einige Wolken sind zwar unterwegs, dazwischen scheint aber verbreitet die Sonne. Und meistens bleibt es auch trocken. Nur im Norden wird wieder etwas mehr Drama geboten. Windiges Schauerwetter an der Ostsee kann sogar kurz gewittern. 16 bis 26 Grad. Morgen, am Montag, können wir den Regenschirm dann größtenteils einfach mal zu Hause lassen. Viel Sonnenschein, meistens nur lockere Wolken und trocken. Fertig ist ein ziemlich brauchbarer Sommertag. Lediglich im Nordosten und Südwesten ziehen zeitweise mehr Wolken durch. Dazu warme 19 bis 29 Grad. Am Dienstag deckt sich das Wetter dann. So viel Harmonie reicht jetzt aber auch. Ja, aus Südwesten werden die Wolken nämlich dichter und zeit- und gebietsweise kommt kräftiger Regen runter. Auch Schauer und Gewitter können mitmischen. Wer in der Nordosthälfte wohnt, bekommt davon etwas wenig mit. Dort bleibt es sonnig bis leicht bewölkt und trocken bei 19 bis 27 Grad. Und am Mittwoch, da wird es wieder sommerlich. Vom Nordosten bis in den Südosten scheint längere Zeit die Sonne. Anderswo gibt es das bekannte Wechselspiel aus Sonne und kompakteren Wolken, inklusive ein paar Schauern oder auch Gewittern. Dafür steigen die Temperaturen auf 23 bis 30 Grad. Also Montag genießen, Dienstag nicht überall den Himmel trauen und Mittwoch darf die 30 wieder vorne stehen. 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Jetzt mit Musik von Toph Lo und Stromae de Fleur. Dann gibt es noch Bruno Mars mit On My Soul und Daniel Zeway mit Love's a Gun. Schönen Sonntagvormittag, 11.34 Uhr hier in deinem Lieblingsradio.

Es gibt ja Menschen, die fahren Bus, weil sie keinen Bock aufs Auto haben, ja. Und dann gibt's eben Schafe. Die fahren Bus, weil, ja, offenbar der Führerschein noch nicht durch ist. In Lüdingshausen in Nordrhein-Westfalen ist diese Woche ein Schaf ausgebüxt und statt einfach ein bisschen über die Wiese zu schlendern, dachte sich das Tier offenbar, nee, heute mal öffentlicher Nahverkehr. Also rein in den Linienbus und gemütlich gemacht. Und spätestens jetzt wird's großartig, denn die Polizei musste anrücken. Nicht wegen Schwarzfahren, sondern um den flauschigen Fahrgast wieder nach Hause zu bringen. Und die Polizei Coesfeld hat bei ihrer Pressemitteilung wirklich komplett abgeliefert. Zitat: Für die große Reise war es der falsche Linienbus. Ja, wo wollte das Schaf denn hin? Mallorca oder Bad Mägentheim oder einfach nur bis zur nächsten Haltestelle Wollemitte? Die Beamten schreiben außerdem, der Einsatz mit dem Fahrgast ohne Ticket sei ohne Diskussion abgelaufen und das Tier sei sehr zutraulich gewesen. Logisch, endlich mal ein Fahrgast, der bei der Ticketkontrolle nicht sagt, oh, die App ging irgendwie nicht. Am Ende wurde das Schaf sicher zu seinem Besitzer zurückgebracht. Die große Reise war also vorbei, bevor sie richtig angefangen hatte, aber immerhin weiß das Schaf jetzt, wie Busfahren funktioniert. Einsteigen, hinsetzen, freundlich gucken und hoffen, dass keiner nach dem Deutschlandticket fragt. Und ganz ehrlich, wenn demnächst noch eine Kuh in den ICE steigt, haben wir endgültig den Beweis, die Verkehrswende läuft, nur eben irgendwie anders als geplant.

Die Edi schreibt noch per WhatsApp 01708409112. Wow, noch so ein Hammertitel mit die Toten Hosen zum Sendeende. Boxen auf! Ja, das freut mich ganz besonders. Das war's. Wir haben es kurz vor 12. Das bedeutet, einfach Essig ist schon wieder zu Ende. Ja, so sieht's aus. So sieht's aus. Nächste Woche wieder da. Selbe Stelle, selbe Welle. Ich würde mich freuen, wenn du wieder mit am Start bist. Bis dahin, mach's gut, mach das Beste draus, bleib gesund und auf jeden Fall, genießt die Zeit, macht was Schönes, geht arbeiten, habt Spaß und jetzt aber, tschüss!

0: Und das hätte dir gefallen, und zwar von der 2 auf die Nummer 3, Kimo Sounds und Rise Slow.
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0: Und dieser Hit ist gestiegen von der 3 auf die Nummer 2. Shakira und der Burna Boy und Die Die.
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0: Und dieser war zum 6. Mal die Nummer 1 vor genau 7 Tagen in den deutschen Download-Charts. Ugel, Imael Angel und Alternate und der Hit Movin' to the Sun.
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0: Neue Musik diese Woche auf der 44 in den deutschen Download-Charts. Das war Daniel Hansen mit dem Hit Let Me Be.
1: Daniel Hansen ist ein Sänger und Produzent aus Kanada. Er begann als Instrumentalmusiker, wegen einer Handverletzung musste er dann auf Gesang umstellen. Dabei beschränkt er sich auf Coverversionen und singt nicht zu eigenen Titeln. Auf seiner Internetseite hat er bereits 402 Musikvideos veröffentlicht. Nun kommt er auch zu uns. Daniel Hansen, Let Me Be.

Sie sind Jungle und sie sind neu diese Woche auf der Nummer 96 in den Singlecharts in England. Das war der Hit Sunshine. Und dies ist eine Dame aus Kalifornien mit gleich drei Neuzugängen die Woche. Diese ist neu auf der 69. Hier ist Phoebe Bridges und ein Lied über Lost Boys.

0: Neue Musik auf der Nummer 38 diese Woche in den deutschen Downloadcharts. Der neueste Hit von Troye Sivan und da heißt She's the Best.
1: She's the Best ist die erste Single-Auskopplung aus dem vierten Studioalbum von Troye Sivan, das ebenfalls She's the Best heißt. Für das zugehörige Video hat er den Filmstar Nicole Kidman engagiert. Die kennt Troye seit der gemeinsamen Arbeit zum Film Der verlorene Sohn von 2018. Troye Sivan, She's the Best.
0: Und dies Jahr drei neue Hits aus den Single Charts aus England. Diese Woche dort eingestiegen auf der Nummer 60. Eine Band aus Dublin in Irland. Sie heißen Fontaines D.C. Der Hit heißt Marianne.

0: Cat's Eye, neu auf der Nummer 37 diese Woche in den deutschen Downloadcharts mit dem Hit Animal.
1: Animal ist die zweite Single-Auskopplung aus der dritten EP Wild der kalifornischen Girlgroup Cat's Eye. Besonders bekannt wurde der Titel durch den Einsatz in der Kinowerbung zum neuesten Spider-Man-Film. Im zugehörigen Video sieht man Demi Moore, die aber bei Spider-Man nicht dabei ist. Cat's Eye, Animal.
0: Und dieser Mal der neue Hit aus den Single Charts aus England, eingestiegen auf der 59, Ash und der Hit Stop the Wedding.

Auch sie haben diese Woche 3 Neuzugänge in den Single-Charts in England. Das war der Bestplatzierte. Eingestiegen auf der Nummer 16, das waren Cat's Eye und Hootie Fruity. Ja, und dies hier inzwischen zum 22. Mal die Nummer 1 in den Charts in England. Sam Fender und Olivia Dean unter Hit Rain Me In.

0: Ein Neuzugang auf der 34 diese Woche in den deutschen Downloadcharts. Das waren Robin Schulz und Watermat und der Hit Take It Slow, Bullet.
1: Take It Slow ist die vierte Single-Veröffentlichung des DJs Robin Schulz in diesem Jahr. Für den Gesang hat er Watermat engagiert. Der ist DJ und Sänger, stammt aus Paris in Frankreich und heißt eigentlich Laurent Ariot. Take It Slow ist die Bearbeitung seines Titels Bullet von 2014. Damit konnte er die zwei der belgischen Charts erreichen. Robin Schulz und Watermat, Take It Slow, Bullet.
0: Und dies ist der erste neue Hit aus den Single Charts aus Amerika. Dort diese Woche eingestiegen auf der 95, ein Hit von Mac Geiger. Und er trägt den Titel String By.

0: Auch das neue Musik diese Woche in den deutschen Download-Charts. Ein Titel eingestiegen auf der Nummer 32. Das war Brooke Combe mit dem Hit How Can I Tell You to Love Me More.
1: Brooke Combe ist 26 Jahre alt, stammt aus Dalkeith in Schottland. Als ihren größten musikalischen Einfluss nennt sie die Motown-Plattensammlung ihrer Großeltern. Seit 2021 hat sie einen Plattenvertrag und ihren ersten Bühnenauftritt hatte sie 2022 beim Glastonbury Festival. 2025 erschien dann ihr Debütalbum. Jetzt kommt sie auch zu uns. Brooke Combe, How Can I Tell You to Love Me More?

Mehr neue Musik diese Woche aus der Singlet-Parade aus Amerika. Zum Beispiel eingestiegen auf der 41, Karol G und Bruno Mars und Still. Und die CS9 auf der 19 hieß und Co. Wetzel und Ella Langley und der Hit Jaded.

0: Der neueste Hit von James Blunt, eingestiegen auf der 31 diese Woche in den deutschen Download-Charts. Tastes Like Summer.
1: Tastes Like Summer ist die erste Single-Veröffentlichung von James Blunt in diesem Jahr. Das zugehörige Video wurde auf Ibiza gedreht. Im Video kidnappt James Blunt einen Tramper, um mit ihm gemeinsam zu essen. James Blunt, Tastes Like Summer.
0: Tja, und bevor wir jetzt gleich zu den 20 größten Download-Hits der Woche kommen, rasch die Nummer 1 aus Amerika. Inzwischen, wenn ich richtig gezählt habe, die am viertlängsten amtierende Nummer 1 dort. Inzwischen zum 18. Mal auf der Nummer 1 hier ist Ella Langley. Und ihr Hit, der heißt Choosin' Texas.

Wir haben diese Woche 4 Neuzugänge unter den ersten 20 in den deutschen Download-Charts, aber die 20 gehört nicht dazu. Die ist gefallen von der 17, Martin Garrix und Ed Sheeran und Repeated. Auf der 19, gestiegen von der 68, gerade gehört, das waren Loy und David Puentes und Golden Summer. Und hier ist die 18, wieder gestiegen von der 34, Kygo, Khalid und Griffin und Save My Love. 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

0: Dead fällt von der 13 auf die 17 diese Woche in den deutschen Download-Charts. Das war Sienna Spyro und Material Lover. Und hier ist die 16 gestiegen von der 23. Ray Garvey und Imran und Rivers.
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Wieder kräftig gestiegen und zwar von der 60 auf die Nummer 13. Das waren Rockin' Jukebox und Storm in My Heart. Wieder auf der 12 Justin Bieber und Nicki Minaj und Beauty and the Beat. Und hier ist die 11 gefallen von der 8. Hier ist DJ Illem. So.

Dreht fällt von der 9 auf die 10 diese Woche in den deutschen Download-Charts, wüten Temper City und das Werk, das heißt Self-Aware. Tja, dies hier, die letzten zwei Wochen auf der Nummer 10, aber jetzt gestiegen auf die Nummer 9, hier ist Olivia Rodrigo und hier ist der Hit, der heißt Drop Dead.

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Er mischt die ersten 10 diese Woche ein bisschen auf in den deutschen Download Charts. Er steigt von der 28 auf die 8. Das war Florian Künstler und Ich wie du. Tja, und wir sind nicht wie er, denn er ist Mr. Know-it-all. Und er fällt von der 6 auf die 7. Dies hier ist Teddy Swims.

Nach wie vor ein seltsamer Schluss bei dem Werk auf der Nummer 6 von der 5 gefallen. Kimo Sounds und After the Fall. Und hier ist die Nummer 5, gestiegen von der 7. Hier ist der große Harry Styles und American Girls.

0: Let's go! Auch diese Woche wieder auf Nummer 2 in den deutschen Downloadcharts Shakira und der Burna Boy und Die Die. Und unsere Nummer 1?
1: Unsere Nummer 1 ist zum 7. Mal auf der Nummer 1 Position zu finden. Es ist der erste Hit und die erste Nummer 1 für das Trio Ügel, Imael Angel und Ultra Natey. Hier sind sie mit Moving to the Sun.
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0: Zum siebten Mal die Nummer 1 in den deutschen Download-Charts. Das waren Ügel, Imail, Angel und Alternative und Moving to the Sun. Tja, und das war's dann für diesmal. Und bis zum nächsten Mal sagen wir Tschüss.
1: Und Tschüss.
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1: Herzlich willkommen zu einer neuen Ausgabe der Sendung Italo Disco is back, zu hören auf über 40 Radiostationen, auch auf deiner. Ja, und wir sind heute wieder mit Musik dabei, naja, die nicht ganz Klassiker sind, aber zumindest ja, so halbe Klassiker sind Musiken aus der sogenannten New Italo Welle. Und da starten wir auch gleich mal mit Plug and Crown und dem Titel No Time. Und hinterher haben wir dann Brian Eyes mit On the Moon.

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1: Ich hoffe, ihr hattet eine schöne Woche von der letzten Sendung bis zur heutigen. Heute haben wir Ausgabe 21 und wie schon angekündigt, heute mit einigen Sachen aus der New Italo-Welle, die schon ein bisschen her ist. Einige Titel haben schon den ein oder anderen Monat hinter sich. Delgado haben wir aufliegen mit Summer of 58 und danach haben wir dann Nation in Blue mit Dancing on My Own.

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1: Italo Disco is back auf deinem Lieblingssender, 2 Stunden lang und das jede Woche neu. Na gut, außer sollte der Moderator mal erkranken oder er ist im Urlaub, dann gibt's dann Special-Sendungen, vorproduzierte Special-Sendungen, die dann die Lücke füllen, damit ihr auch jede Woche wirklich die Sendung Italo Disco is back hört. Koto haben wir aufliegen mit Sputnik und hinterher Chaco mit Hey Operator.
2: 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С этого началась космическая гонка. Запад едва ли осознавал всю широту технических достижений русских. 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
1: Für eingefleischte Italo-Freunde gilt es natürlich immer noch, auf die Vinyl zu setzen. Ja, die Vinyl, sie ist immer noch da. Oder schon wieder? Ja, die Vinyl ist irgendwie nicht klein zu kriegen. Und die kann man auch immer noch kaufen. Zum Beispiel bei den Label Sixt kann man die eine oder andere Platte noch käuflich erwerben. Aber auch bei einigen Plattformen wie GPZ, Leidenschaft für Musik, nennt die Plattform sich. Und auch da gibt es unter anderem von Sixt natürlich Vinyls, aber nicht nur, sondern auch andere Sachen und, na klar, bei eBay auch immer mal schauen, der eine oder andere verkauft vielleicht seine Plattensammlung, auch da kann man das ein oder andere Schnäppchen vielleicht machen. Ja, wir machen hier erstmal kein Schnäppchen, sondern wir machen Musik, nämlich Peter Paul haben wir aufliegen mit Hot Light in the Night und hinterher mal wieder was von Linda Chorizo mit dem Titel Come into my life.

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1: Die erste Stunde neigt sich dem Ende entgegen, aber keine Angst, es gibt ja noch eine zweite. Jetzt aber bis zum Ende der ersten Stunde gibt es noch Peter Wilson mit seinem Titel Lonely is Tonight.

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1: Auf geht's in die zweite Stunde der heutigen Ausgabe 21 von Italo Disco is back. Auch in dieser heutigen Ausgabe gibt es natürlich am Ende der Sendung ein Medley. Heute mal ein Medley, ein Special Medley von Max Mix. Jetzt aber erstmal Laserdance mit Skydriver. Und danach haben wir dann Time Machine featuring Albert One mit Cool as Ice.

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1: Ein Urgestein aus den Italo 80ern haben wir aufliegen. Ken Laszlo, ja, bekannt aus Hey Hey Guy oder Tonight und wie sie alle heißen. Jetzt haben wir was Neueres von ihm, naja, aus der sogenannten New Italo Welle, denn Ken Laszlo macht ja immer noch Musik. Und zwar Later Man in einem Swedish Remix.

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1: Für alle Italo-Fans der Italo-Musik haben wir natürlich gleich wieder die nächsten zwei Titel. Aber wenn man mal so nachrecherchiert bzw. auch nachliest, war die Italo-Welle direkt in Italien eigentlich gar nicht so sehr populär. Natürlich wurde das eine oder andere auch gehört, aber so richtig hochgeschwappt ist sie eher in Deutschland, auch zum Teil schon in Spanien und natürlich auch in einigen Ostblockländern wie Polen, auch Rumänien, Ungarn und so. Da konnte man ja auch schon Ostblockzeiten, also wo es noch einen Osten und einen Westen gab innerhalb Europas, da gab es da auch schon so die sogenannten Kassetten. Vielleicht kennt ja noch jemand so eine Kassette mit diesem Band da drinnen. Ja, wenn es mal eingeleiert ist, war es immer gut, einen Bleistift dabei zu haben, um das alles wieder aufzuwickeln. Wenn man Pech hatte, ist es gerissen. Gut, dann musste man ein bisschen Fingerspitzengefühl haben, um es wieder zu kleben. Ja, oder man hatte auch Pech, zum Beispiel, wenn es so geknickt war oder man hat es zu spät gemerkt, und das Band ist schon so geknickt, dann konnte es schon passieren, dass an der Stelle natürlich die Musik ein bisschen, ja, entweder verzerrt war oder sie hat ein bisschen, ja, bisschen komische Klänge von sich gegeben. Also es war immer schon nicht einfach, aber ja, das war damals der Standard, den die meisten so hatten. Und da gab es ja auch verschiedene Kassettenqualitäten. Ne? Dann gab es die Chromkassetten dann für etwas hochwertigere Leute. Also wie gesagt, dann gab es die erste waren ja so um die 30 Minuten, dann gab es ja die 60er und dann später die 90er und sogar 120er. 120er wurden nicht so sehr gern geholt, weil das Band natürlich dann dünner war und eher es zu Rissen gab. Aber es kamen auch formschöne Kassetten, muss ich mal so sagen. Ja, also da gab es die ein oder anderen, wo man da so schön diese Spulen drinne gesehen hat dann. Also wenn die Kassette dann durchsichtig war, dann hat man die großen Spulen so gesehen. Die wurden dann auch noch ja, verschiedenfarbig gemacht. Also da gab es schon auch schöne Kassetten. Also und die Kassette an sich ist ja zumindest nicht mehr so populär, aber sie gibt es immer noch so, na, so vereinzelt, also bei bestimmten Nischen. Und ja, und es gibt auch schon den einen oder anderen, der die Idee hat, doch die Kassette vielleicht doch wieder mal aufleben zu lassen. Ich finde es nicht allzu schlecht. Ich meine, ja, uns dann in den 90ern zu sagen, okay, ihr könnt jetzt eure CD selber brennen, war ja auch nicht so der Hype, muss ich mal sagen. Es haben einige gemacht, ja, aber ja, das ist halt dann natürlich auch von der Musikindustrie nicht allzu sehr gerne gesehen worden, denn da war es schon ein bisschen was anderes, als wie wenn man nur so eine Kassette hatte, wo man dann sich Sachen aufgenommen hat. Und ich fand es aber auch schön damals, muss man so sagen. Heute kann man ja viel kaufen, nicht alles, aber viel. Früher war es ja doch so, man hat vor den Radiostationen gesessen und hat dann immer schön den Finger gedrückt, wenn dann der Musiktitel gab, den man sich gewünscht hat oder einfach so eine Sendung mitgeschnitten. Es ist schon sehr schön gewesen. Also es war viel Arbeit, aber irgendwie hat es auch Spaß gemacht, dann das mitzumachen. Ja, nun hat der Moderator schon zu viel geredet, deswegen gibt's Musik. Digitalo haben wir aufliegen mit Disco Ball und Joe Yellow mit Flash in the Night.

0: Italo Disco is back. Zu kaufen unter anderem bei Zyx Music, The Eventi d'Azzurro, Disco Magic Records, Fulltime Records und weiteren Record Studios.
1: Da Schwunz einen größeren, längeren Epilog gemacht hat, auf Deutsch gesagt, ein bisschen zu viel gequatscht habe, will ich mich jetzt kurz halten. Jetzt kommt Casanova mit I Love You und das in der Long-Mix-Version.

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1: Und damit kommen wir zum heutigen Mix, zum Ende dieser heutigen 21. Ausgabe. Ein Mix von Max Mix. Und zwar haben wir da einen Special Mix. Ich bedanke mich schon mal fürs Einschalten und fürs Zuhören und wünsche euch jetzt noch viel Spaß mit diesem schönen Mix, mit den Klängen.

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Ihr und Sie sind angeschnallt. Prima, dann sind wir startklar. Und unsere musikalische Weltreise kann jetzt losgehen. Und damit hallo und willkommen, wie üblich hier aus dem Soundtrack-Studio in Köln, zu einer neuen Ausgabe des Soundtracks deines Lebens. Das sagt Ihnen und euch Ihr Robert Rosbach. Hier ist sie dann, unsere Ausgabe Nummer 278 des Soundtracks deines Lebens. Zu hören wie üblich auf vielen, vielen Lieblingssendern. Wir starten jetzt eine musikalische Weltreise um die ganze Welt auf der Suche nach den Future Hits, nach den Hits von morgen. Und wir haben heute viel, viel neue Musik dabei. Auch der Blick heute dabei auf die britische Hitparade. Da spielen wir die aktuelle Nummer 1. Auch dabei der Blick auf die spanische Hitparade. Auch da spielen wir eine neue aktuelle Nummer 1. Wenn wir Zeit haben, spielen wir auch noch den einen oder anderen Golden Oldie. Soundtrack All-Time Classics nämlich. Tja, und ich sage jetzt wie üblich, gute Unterhaltung.

0: Einen der großen Stars aus Großbritannien aus den 70ern und 80er Jahren, Alvin Stardust. Seine Version von Pretend 1981, der Swinging Opener war das. So heißt dieses Programm, du hörst es auf deinem Lieblingssender. Wir nehmen die Meinung unserer Hörer sehr ernst, deswegen hier unsere Kontaktdaten. Wenn du Musikwünsche oder sonstige Informationen zum Soundtrack hast, hier sind die Kontaktdaten. Du erreichst uns unter Facebook und dann die Seite Robert Rosbach Music-Memories. Wiederhole, Facebook Robert Rosbach Music-Memories und Musikwünsche, Meinungen und so weiter. Gerne willkommen über den Messenger.
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0: Der bringt uns heute weit zurück ins Jahr 1976. Wir haben dabei Miami Sound, der war sehr populär, von Casey.

0: So, genau so klang die Disco-Music der 70er Jahre. Casey and the Sunshine Band. 1976. Shake, shake, shake your booty.
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0: Und unser erstes Powerplay kommt von Soundtrack-Liebling Purple Disco Machine zusammen mit Kungs. Hier ist The Substitution.

0: Wir gehörten hier im Soundtrack wie üblich zu den Ersten, die diesen Titel hier präsentiert haben. Und jetzt ist es ein New Hit. Ein Hit in Italien, in Frankreich, in Deutschland und bald auch in Spanien. Purple Disco Machine und Kung Substitution Powerplay.
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0: Es wird Zeit, um zu schauen, aus welchen Ländern wir heute neue Musik dabei haben. Tja, wir haben wie üblich neue Musik dabei aus Italien, aus Frankreich, aus Spanien. Aber heute auch neue Musik aus Albanien, aus Nigeria und aus Australien. Tja, und sogar aus den Niederlanden. Aber der erste neue Titel heute, der kommt aus Großbritannien.
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0: Und schon wieder eine neue Single von Louis Capaldi. Hier ist Wish You The Best.

0: Neues Album von Luis Capaldi kommt im Mai. Das war eine weitere Vorab-Auskopplung aus dem Album Wish You The Best.
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Wenn man zurzeit durch Frankreich fährt und dort französisches Radio hört, dann hört man fast stündlich diesen Titel hier. Die neue Single von den Black Eyed Peas mit Daddy Jandy. Aber auch in Italien ein ganz großer Hit im Moment. Black Eyed Peas und Baila Contigo. 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Heute schauen wir wieder mal ans andere Ende der Welt, nämlich nach Australien. Das hier ist Ricky Lee. Die war 2017 noch sehr jung, hatte aber diesen Hit in Australien, Not Too Late. Gerade hat Ricky Lee wieder einen Hit in Australien und den wollen wir natürlich hören hier im Soundtrack. Neu, Ricky Lee und On My...

0: Sie ist erwachsen geworden und auch rockiger. Top 10 Hit in Australien. Ricky Lee. Und so heißt der Titel On My Own.
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0: Global Music African Beats sind ja sehr populär im Moment in den Charts. Libianca aus Nigeria ist Nummer 2 im UK. Hier ist noch ein weiterer Star aus Nigeria, nämlich Ira Star. Höchste Zeit, diesen Titel zu spielen. Hier ist sie mit

0: Wochen und Monaten. Ein Top 20 Hit in Frankreich. Ira Star aus Nigeria und Rush. Apropos Frankreich.
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0: Auch dieser Titel ist seit Wochen sehr erfolgreich in Frankreich. Slimane und Claudio Cabello mit Chez Toi.
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0: Tja, und damit hallo und willkommen zurück zum nächsten Teil des heutigen Soundtracks. In den nächsten 30 Minuten haben wir Folgendes vorbereitet. In etwa 10 Minuten der Blick auf die britische Hitparade. Wir schauen, was in Großbritannien in London bei der BBC aktuell Nummer 1 ist. Dann später auch wie üblich unsere Country-Ecke. Wir spielen den Hit Nummer 1 aus den Billboard Hot 100 Airplay Country Charts.
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Ed Sheeran war zwar nur eine Woche auf Nummer 1 in Großbritannien in den Charts, aber mittlerweile ein großer Hit in ganz Europa, ein Powerplay für Eyes Closed. 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

0: Macy Peters ist eine der ernstzunehmenden Newcomerinnen des Jahres. Aktuelle Single von ihr, Lost the Breakup. Viel Airplay im UK.
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0: Ja, jetzt kommt der Blick nach Großbritannien auf die Charts. Und ich sagte ja vorhin bereits, dass Ed Sheeran zwar von 0 auf 1 in Großbritannien vor 3 Wochen gegangen ist, aber nur eine Woche auf Nummer 1 war. Denn jetzt unverändert seit 2 Wochen auf Nummer 1 ist Calvin Harris mit Ellie Goulding und Miracle. The UK's

sehr schöne Trance-Vibes bei diesem Titel von Calvin Harris und Ellie Goulding. Und ich glaube, der Titel wird uns noch den ganzen Sommer erhalten bleiben. Aktuell Nummer 1 in Großbritannien, Miracle. Soundtrack. Seit 2017, da ist sie uns zum ersten Mal aufgefallen, diese Georgia Smith aus dem UK. Versucht sie einen Hit in Großbritannien, einen größeren Hit in Großbritannien zu landen. Das war ihr Hit 2017, On My Mind. Und immer wieder versucht sie, Hits zu landen in Großbritannien. Jetzt steht sie wieder oben auf den Playlisten in Großbritannien bei den britischen Popsendern. Und es ist Grund für uns, ihre neue Single zu präsentieren. Könnte jetzt mal klappen für Georgia Smith. Ihre neue Single neu auch hier im Soundtrack, der Titel Try Me.

Ungewöhnlich, aber gut, finden wir Giorgio Smith. Future Hit mit Try Me. Und wir machen weiter mit der Women Power nach Maisie Peters. Und Giorgio Smith soll heute auch nochmal May Muller laufen. Die bringt uns ja den ESC-Beitrag aus Großbritannien ins Haus. Und der ist hitverdächtig. Hier ist May Muller. I wrote a song. Stark einfach.

In Großbritannien sehr erfolgreich May Muller. Und sie vertritt Großbritannien beim ESC in Liverpool mit I Wrote a Song.

Das war ja 2019 ein ganz großer Tanzhit für Mixer Reton aus Großbritannien und Oliver Heldens aus den Niederlanden. Turn Me On. Ich sagte eingangs, wir haben neue Musik von Oliver Heldens dabei aus den Niederlanden. Tja, und der hat sich jetzt zum Drübersingen für die Vocals Kylie Minogue aus Australien dazu geholt. Hier die neue Single. Vielleicht wird's wieder groß. Der Titel heißt

0: Das könnte doch ein Ohrwurm werden. Gefällt uns recht gut. Oliver Heldens und Kylie Minogue. 10 out of 10.
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0: Jetzt haben wir Country Music im Soundtrack und prima, dass Bailey Zimmermann jetzt die dritte Woche Nummer 1 in den Billboard Hot 100 Airplay Country Charts ist mit Rock and a Hard Place.

0: Wir spielen aktuellste Country Music aus den USA. Bailey Zimmerman war das Nummer 1 in den Billboard Hot 100 Airplay Country Charts mit Rock and a Hard Place.
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0: Und schon wieder Musik von einer Lady im Programm. Diesmal die neue Single von Cat Burns. Die ist natürlich Soundtrack-Liebling. Und die Single hieß Live More and Love More.
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Ein Soundtrack All-Time Classic 1970. John C. Fogerty und seine Band Creedence Clearwater Revival. My Baby Left Me. Das ist die neue Single von David Guetta, Anne-Marie und Coy Leray. Baby Don't Hurt Me kommt uns doch bekannt vor. Den Titel gibt es in der zweiten Stunde. Jetzt haben wir erstmal Halbzeit. Music Show. Und damit hallo und willkommen zur zweiten Stunde des Soundtracks deines Lebens und du hörst ihn weiterhin hier auf deinem Lieblingssender.

0: Zweite Stunde beginnen wir heute mit diesem.
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0: Heute erinnern wir uns an eine Band der 70er Jahre, nämlich an Wizard, gegründet von Roy Wood. Roy Wood, geboren am 6. November 1946 in Birmingham, war zuvor Gründungsmitglied der so erfolgreichen Band aus Großbritannien The Move und später natürlich vom Electric Light Orchestra. Wir interessieren uns aber heute für seine Erfolge in den 70er Jahren, genau genommen im Jahre 1973 mit Wizard. Das war das Erfolgsjahr für Wizard. Die hatten damals einen Hit nach dem anderen im United Kingdom. Ein Nummer 1 in 1973 wird jetzt laufen, See My Baby Jive. Danach ebenfalls 1973 Angel Fingers, A Teen Ballad und schließlich der Ballpark Incident. Hier also alle großen Hits von Wizard und Roy Wood. Und ich sage weiterhin gute Unterhaltung.
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0: Musik von Multitalent Roy Wood, der spielte über 20 Instrumente. Das war der Ballpark Incident. Tja, und das war dann die Musik von Wizard. Vermutlich die erfolgreichste Band des Jahres 1973 in Großbritannien. Wir spielten drei ihrer großen Hits. Und wie üblich, hier kommt er dann nochmal, der Rewind. Da gab es heute zu hören den ersten Nummer 1 Hit für Wizard 1973, See My Baby Jive. Danach dann Angel Fingers, A Teen Ballad und gerade gehört der Ballpark Incident. Ja, und den Weihnachtshit 1973, den hatten Wizard auch mit I Wish It Could Be Christmas Every Day. Soweit unsere Yesterday-Gruppe der Woche für heute. Weiter geht's hiermit.
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1: Meghan Trainor ist wieder in aller Munde. Ihr neuer Hit Mother wird gerade ein Top 20 Hit in den USA.
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1: Das war einer der größten Tanzhits des Jahres 1993 für Hathaway. Ein großer Eurohit, What is Love? Und genau diesen Titel hat Multitalent David Guetta 30 Jahre später neu aufgenommen. Gesangsmäßig dabei zwei sehr populäre Damen, Coi Leray und Anne-Marie. Hier ist Baby, Don't Hurt Me 2023 und das Klick.

0: zwei Wochen erst auf dem Markt, bereits ganz groß, viel Airplay in ganz Europa. David Guetta, Anne-Marie und Coi Leray mit Baby Don't Hurt Me.
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1: Machen wir nochmal Pop History und gehen ins Jahr 1995. Damals war das ganz, ganz groß in den Charts. Everything But the Girl aus Großbritannien. Und Missing. Vor allem in diesem Remix von Todd Terry. Der war damals sehr angesagt. Tja, Everything But the Girl. Tolle Band aus den 90ern und die sind zurück. Melden sich mit einem neuen Album zurück. Daraus eine hörenswerte Single-Auskopplung. Der Titel

Eine echte Kultband aus den 90er Jahren meldet sich zurück. Everything But The Girl. Neues Album, neue Single-Auskopplung. New Play im Soundtrack Nothing Left To Lose.

0: Viviani aus Frankreich hat diesen Titel geschrieben. Dieses Cover von Silo von Je M'en Vais ist jetzt wieder ein Hit in Frankreich.
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0: Und damit hallo und willkommen zurück zum vierten und letzten Teil des Soundtracks deines Lebens. Du hörst uns weiterhin hier auf deinem Lieblingssender. Tja, wir haben Folgendes noch vorbereitet. Gut 10 Minuten, dann spielen wir die neue aktuelle Nummer 1 der spanischen Hitparade. Später auch die Nummer 1 in Bezug auf Welthitparaden, in Bezug auf Downloads und Airplays weltweit. Und wir haben neue Musik noch dabei von Rosalyn und von den Gorillaz.

0: Vor 2 Monaten war das ein New Play im Soundtrack. Sarah Larsson aus Schweden mit Can't Tame Her. Jetzt ein richtig großer Hit in Europa. Und der Titel wird jetzt auch noch in den USA ein Hit. Sarah Larsson, Can't Tame Her, ein Powerplay.
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0: Hier nochmal die Kontaktdaten vom Soundtrack, wenn du Musikwünsche für den Soundtrack haben solltest. Du erreichst uns unter folgender Adresse bei Facebook: Robert Rosbach Music-Memories Facebook. Robert Rosbach Music-Memories. Musikwünsche immer herzlich willkommen über den Messenger. Neue Musik jetzt von den Gorillaz. Mit der

Stevie Nicks singt hier mit einer der Frontfrauen von Fleetwood Mac auf der neuen Single von den Gorillaz. Starker neuer Sound, Titel Oil. Jawohl, es ist Zeit für unseren wöchentlichen Blick auf die ganz genau spanische Hitparade. Wir gehen nach Madrid ins Headquarter de los 40 Principales. Und in der Del 40 Luno Show in der spanischen Hitparade neue Nummer 1 diese Woche: Rosalía und Rao Alejandro mit Beso.

0: Es hat nur 2 Wochen gedauert und jetzt ist dieser Titel von Rauw Alejandro aus Kolumbien und Rosalía Popicone aus Spanien auf Nummer 1 in der spanischen Hitparade. Beso, der Kuss, Nummer 1 in Spanien.
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0: Das war im Jahre 1998 ein großer Dance-Euro-Hit für das kanadische Dance-Projekt Love Inc. You're a Superstar. Der italienische DJ und Produzent Steffi De Ciccio hat diesen Titel jetzt neu aufgenommen mit den Sängerinnen Cibio und Andrea Zelletta. Die neue Version heißt ganz einfach Superstar und ist derzeit ein Top 20 Hit in Frankreich. Der Titel klingt so.

0: De Ciccio, so heißt dieser DJ aus Italien. Superstar, die Version 2023. Ein Hit in Frankreich.
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0: Wir erinnern uns an den Eurovision Song Contest 2022. Der fand ja in Italien, in Turin statt. Gewonnen hat aus bekannten Gründen die Ukraine. Aber der kommerziellste Titel des Eurovision Song Contests, der landete eigentlich nur auf Platz Nummer 17 und kam aus Armenien von dieser jungen Dame hier, Rosalyn. Snap wurde ein Welthit. Tja, und jetzt kommt eine neue Single von Rosalyn.
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0: Mal sehen, ob sie den Erfolg von Snap wiederholen kann. Hier ist Rosalyn neu mit dem Titel Never Be Mine.

0: Wir mögen das. Vielleicht ein Future-Hit. Never Be Mine, die neue Single von Rosalyn aus Armenien.
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0: Und da ist sie nochmal auf Nummer 1 in Bezug auf Downloads und Airplays weltweit. Miley Cyrus, die läuft nochmal mit Flowers.

in Bezug auf Downloads und Airplays weltweit. Jetzt seit 3 Monaten die Nummer 1. Kaum noch zu toppen in diesem Jahr. Miley Cyrus und ihre aktuelle Single Flowers.

0: angesagte Dance Music darf auch heute im Programm nicht fehlen. Aus Großbritannien Beray und Denham Audio und Make Me.
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hatten wir zum guten Schluss einen Flashback in die 80er Jahre. 1981, Eurovision Song für Bugs Fizz. Und so ist das hier, Making Your Mind Up. Und das war's dann für heute. Das war der Soundtrack deines Lebens für heute. Ich hoffe, die Musikauswahl hat gefallen und freue mich bereits jetzt auf ein Wiederhören, wenn es dann wieder heißt, hier ist der Soundtrack deines Lebens und wir spielen die Hits von morgen, die Future Hits. Bis dahin sage ich Tschüss, wie üblich, und alles Gute aus dem Soundtrack-Studio in Köln, als ihr und euer Robert Rosbach. Bye, bye.

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1: Heute machen wir es uns ganz besonders nett. Nicht nur nett, wir machen es uns fein. Eine feine Lovetime-Ausgabe erwartet dich. Heute heißt es sozusagen Vorhang auf und Film ab. Denn in dieser Sendestrecke begeben wir uns musikalisch auf eine Zeitreise zurück in das Lieblingsjahrzehnt der Deutschen, den 1980ern. Aber warum heißt es Vorhang auf und Film ab? Die Antwort ist ganz einfach. Heute nur Songs in deiner Lovetime, die A aus den 1980ern stammen und B Verwendung in einem Film fanden. Das weckt, da bin ich mir ganz sicher, Erinnerung. Vielleicht sollte man sich heute Popcorn und Eiskonfekt bereitstellen. Das hätte der Viktor auch mal vorher sagen können. Es geht gemütlich und entspannt in die neue Woche. Mach es dir nett, lehn dich zurück. So geht Radio.

Musik aus den 1980ern, die aus Filmen stammt oder genau sagt aus Filmen, an die sich heute teilweise kein Mensch mehr erinnert, was ja auch irgendwie beruhigend ist. Die Filme sind verschwunden, die Musik ist geblieben, Nachhaltigkeit, bevor es das Wort überhaupt gab. Zum Beispiel St. Elmo's Fire, damals großes Kino, heute eher ein Fall für, ach ja, stimmt, den Film gab's auch. Und dann natürlich Manneke, ein Film über eine Schaufensterpuppe. Ja, ganz richtig gehört, eine Schaufensterpuppe. Das war in den 1980ern offenbar völlig ausreichend für einen Kinofilm. Der Soundtrack dagegen, der war Weltklasse. Nothing's Gonna Stop Us Now von Starship, für einen Oscar nominiert und bis heute ungefähr so unausrottbar wie Schulterpolster. Geschrieben wurde der Song von Albert Hammond und Diane Warren. Albert Hammond, It Never Rains in Southern California. Oder auch One Moment in Time. Mitgeschrieben Diane Warren. Wiederum hat sie so viele Hits geschrieben, dass man eigentlich eine komplette Lifetime-Sendung nur mit ihren Songs bestreiten könnte. Kleiner Fun-Fact am Rande. Auch Blame It on the Rain von Milli Vanilli stammt aus ihrer Feder. Ursprünglich war der Song übrigens für Whitney Houston gedacht. So, genug Fakten, sonst wird aus der Lifetime noch eine Volkshochschule in Sachen Musik. Wir sind heute unterwegs in den musikalischen 1980ern und schauen uns an, welche Songs damals in Filmen für Gänsehaut, Herzklopfen oder zumindest einen ordentlichen Ohrwurm gesorgt haben. Es stellt sich die Frage unausweichlich, warum lieben wir die 1980er eigentlich immer noch so sehr? Vielleicht, weil wir uns nur an das Gute erinnern. Saurer Regen, Ozonloch, Kalter Krieg, Tschernobyl, Hausbesetzer, Atomkraft und Arbeitslosigkeit waren jetzt nicht unbedingt Zutaten für das perfekte Jahrzehnt, aber die Mode, die war bunt. Die Musik war groß und manche Künstler sind einfach geblieben. Zum Beispiel Madonna, heute 68 Jahre jung und immer noch auf der Bühne. 1985 steuerte sie einen Song zu einem Film bei, der bei uns unter dem Titel Crazy for You veröffentlicht wurde. Im Original hieß der Film im Übrigen Vision's Quest und jetzt kommt es. Der Song hieß ebenfalls Crazy for You. Ganz sicher kein Zufall. Es gab auch in den 1980ern keine Zufälle. Nur Drehbücher, Schulterpolster und Menschen, die ihre Telefonnummer auf dem Anrufbeantworter hinterlassen haben. Hier ist Madonna, Crazy for You.

Madonna in deiner Lifetime in der letzten Woche 68 geworden. Ein Alter, bei dem viele bereits nicht nur an Rente denken, sondern bereits zu Recht in Rente sind. So nicht Madonna, denn Madonna hat sich in diesem Jahr recht eindrucksvoll mit einem neuen Longplayer zurückgemeldet. Nicht einfach so, sondern mit dem ganz großen Besteck. 11 Nominierungen für die MTV Video Music Awards 2026. Damit lässt sie sogar Taylor Swift mit 9 Nominierungen weit hinter sich. Ihr neues Album Confessions 2 wird bereits als ihr bestes Werk seit rund 20 Jahren gefeiert und knüpft ziemlich direkt an Confessions on a Dancefloor aus dem Jahr 2005 an. Dazu gibt es einen Kurzfilm, der offenbar so ziemlich alles richtig gemacht hat. Artist of the Year, Video of the Year, Regie, Kamera, Choreografie, Ausstattung, Effekte, Schnitt und sogar Song of the Year und beste Zusammenarbeit für Bring Your Love mit Sabrina Carpenter. Insgesamt stehen mittlerweile 20 Video Music Awards Trophäen in ihrem Regal. 4 Jahrzehnte nach ihrem legendären Video Music Award Auftritt ist klar, Madonna, die ist noch lange nicht fertig. Bei 11 Nominierungen wäre es auch ziemlich unhöflich, jetzt schon Feierabend zu machen. Deine Lifetime heute am 23. August. Die vorletzte Lifetime-Ausgabe im Monat August. Wie üblich liefern wir den passenden Soundtrack für den Sonntagabend. Heute geht es musikalisch ins Lieblingsjahrzehnt der Deutschen. Die 1980er, sie stehen auf dem Programm. Heute nur Love Songs aus Filmen der 1980er. Das große Kinosterben, es begann bereits mit der Verbreitung des Fernsehens. Im Laufe der Zeit verschwanden viele Kinos. Aus großen Kinos wurden viele kleine, die sogenannten Puschenkinos. Die Fernseher in den Haushalten, sie sind heute größer als damals die Leinwände. Hinzu kam der mangelnde Komfort. Wie hat man früher im Kino gesessen? Eng, insbesondere für Menschen wie mich. Ich bin über 1,90, da gab es ja eigentlich nur die Flucht in die erste Reihe mit anschließender Genickstarre. Heute wird im heimischen Wohnzimmer ganz bequem gestreamt. Der James Bond der 1980er wurde bis Mitte des Jahrzehnts von Roger Moore verkörpert. Timothy Dalton hieß seine Ablöse nach 7 Bond-Streifen, der wiederum schaffte gerade mal 2. James Bond 1981 in tödlicher Mission unterwegs. Den Titelsong steuerte Sheena Easton bei For Your Eyes Only.

Beitrag zum Thema James Bond in den 1980ern. Sean Connery erschlüpfte 12 Jahre nach Diamantenfieber noch einmal in die Rolle des britischen Geheimagenten. Sag niemals nie. Für viele bis heute der einzige James Bond, Sean Connery, deine Love Time. Heute am 23. August, nun mit Musik von Christopher Cross. Musik aus dem Film Arthur, kein Kind von Traurigkeit.

Christopher Cross. Keine Regel und Ausnahme. Es muss ja nicht immer die große Leinwand sein. Deshalb sprechen wir nun über eine Serie, die vor über 40 Jahren das allererste Mal über die Bildschirme flimmerte. Miami Vice, Crockett und Tubbs. Und wie hieß das Haustier? Im Übrigen ein Alligator. Der hieß Elvis. Rosa Flamingos, aquamarinblaue Meere, Windsurfer, Mädchen in Bikinis, pastellfarbene Anzüge, Slipper ohne Socken, Cops im Ferrari. All das war Miami Vice. Und natürlich Musik. Gönnen wir uns an dieser Stelle ein wenig Miami Vice Flair in deiner Halftime heute am 23. August. Phil Collins.

Es gibt Songs aus der Kinowerbung, die es ganz nach oben in die Charts schafften in den 1980ern. Zum Beispiel Eyes in the Sunshine, ein Sommerhit in bester 80er-Jahre-Synthie-Sound-Manier. Der nun folgende Song war als Werbesong für ein koffeinhaltiges Getränk gedacht und wurde für Robin Beck ein Riesenhit. Ihr einziger in Deutschland, Österreich, der Schweiz, den Niederlanden, in Belgien, Norwegen, Großbritannien und Irland eine Nummer 1. First Time.

Time, Top Gun Maverick. Vor 4 Jahren hinter Avatar The Way of Water, der erfolgreichste Film des Jahres. Die Fortsetzung von Top Gun. Sie fürchten weder Tod noch Teufel aus dem Jahr 1986. Fortsetzung zu Top Gun Maverick.

Lionel Richie und Diana Ross, Endless Love. 1981 war das. Es geht unweigerlich in die nächste Stunde Love Time. Vorher wird es nochmal richtig kuschelig. Die Überschrift lautet: Ohne Film kein Hit. La Boom, die Fete, 1980. Die damals erst 13-jährige Sophie Marceau in der Hauptrolle und ein Song, der gefühlt 70 Mal im Film angespielt wird. Das Ergebnis: über 8 Millionen Verkäufe. Ein Schmachtfetzen, wie er im Buche steht. Richard Sanderson, Reality. Bis gleich.

Wir haben es unweigerlich kurz nach 23 Uhr und wir kommen zur Rubrik Ich habe eine Wassermelone getragen. Wie bitte? Patrick Swayze und Jennifer Grey in einer Low-Budget-Produktion, die weltweit mehr als 214 Millionen US-Dollar einspielte. Am 21. August 1987 feierte der Film Premiere. Dirty Dancing, deine Lifetime, heute mit Filmsongs aus den 1980ern. Ja.

Auch heute in deiner Lovetime Franziska, unsere Sternguckerin. Es sei verraten, es geht passend zur heutigen Lovetime-Ausgabe und zum Thema Dirty Dancing ums Tanzen. In der vergangenen Stunde sprachen wir über La Boom, die Fete mit Sophie Marceau. 1982 ging die Fete irgendwie weiter. Ein neuer Song musste her und der hieß Your Eyes.

0: Ein Sonntag, keine Lovetime ohne Horoskop. Musikalisch bewegen wir uns heute in den 1980ern. Passend zum Thema Dirty Dancing kommt unsere Franziska heute tänzelnd daher. Es wird rhythmisch, zumindest theoretisch. Das Tanzhoroskop ist da und verrät, bei wem heute die Hüften machen, was sie wollen. Und wer beim Tanzen eher aussieht, als würde er versuchen, einen Einkaufswagen mit einem kaputten Rad zu dirigieren. Den Anfang machen Widder, Stier, Zwillinge und Krebs. Bühne frei und bitte nicht auf die Füße treten.
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2: Der eine tanzt wie eine Bratwurst, ein anderer hat mal wieder Dirty Dancing sauber hingekriegt. Manche halten sich bei völliger Talentfreiheit für begnadete Tänzer, aber den meisten macht die Körperbewegung nach Musik jede Menge Spaß. Der Gesundheitsminister empfiehlt zwar Tanz als Therapie, rät aber Füße sicherheitshalber zu Stahlkappen. Widder. Tanzsport ist Mord. Geht das Energiebündel auf die Tanzfläche, sieht das irgendwie immer aus, als ob er in den Krieg zieht. Kaum rock'n'rollt er los, da fliegen Arme, Beine oder die Fetzen, der Schweiß fließt, das Blut strömt und was dem Widder an bewegter Eleganz fehlt, das ersetzt er durch markiges Kampfgeschrei als rhythmische Untermalung. Stier. Slow Fox für lahme Kühe. Bisweilen rafft auch sich ein träger Stier zu tänzerischer Leibesübung auf und wenn er erstmal auf Touren kommt, dann ist er beim Foxtrott ganz flott. Nicht nur gut genährte Exemplare lassen die Leibesmitte beim Bauchtanz wabbeln, verbünden sich mit den Cowboys zu Country-Musik, beim Line-Dance oder Schuhplatteln deftig. Zwillinge. Flinke Füße flitzen. Ob Cha-Cha-Cha, Twist oder Jive, ist den vielseitig interessierten Zwillingen egal. Nur schnellläufig müssen die Schrittfolgen sein und immer wieder neue Figuren zu tänzerischen Weiterbildung bieten. Eine langweilige Choreografie reizte ihn mal zu spaßigen Variationen, aber dabei ist er dem Partner auf den Schlips getreten. Krebs. Schmidtchen Schleicher. Anschmiegsam hängt sich schneckenweich das Krebschen in des Tanzpartners Arme, schließt die Augen beim Schmuseblues oder wiegt sich mit tränenfeuchtem Blick beim gefühlvollen Rumba-Wiegeschritt. Ein Krebs lässt sich führen, ob er der männliche oder weibliche Part ist und steht auf klebrigen Schneckenschwurf.
0: Die ersten vier Sternzeichen, vier weitere werden folgen nach einem Duett von Joe Cocker und Jennifer Warnes. Musik aus dem Film Ein Offizier und Gentleman mit Debra Winger und Richard Gere. Up Where We Belong.

0: lassen weiter. Jetzt kommen Löwe, Jungfrau, Waage und Skorpion aufs Parkett. Wer packt bitte schön den perfekten Hüftschwung aus? Wer steht lieber elegant am Rand? Und wer behauptet, er könne tanzen, obwohl die Musik etwas ganz anderes sagt? Das erfährst du jetzt.
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2: Löwe. Dancing Queen. Herrlich, wie der Salonlöwe vor königlichem Selbstbewusstsein nur so strotzt, wenn er seiner tänzerischen Kreativität freien Lauf lassen kann. In glamourösen Klamotten beim Disco Fox, prächtig ausstaffiert als Flamenco-Tänzer oder im Turnier bei der Sieger-Ehrenrunde. Der Löwe hat Musik im Blut und will immer den Ton angeben. Jungfrau. Guter Standard. Die üblichen Gesellschaftstänze gehören zum Pflichtprogramm. Moderate Bewegung ist gesund und die Anpassungsfähigkeit lässt sich bei derlei sportlichen Übungen auch trainieren. Damit auch der praktische Alltag und finanzielle Rhythmus in geregelten Bahnen läuft, eröffnet die belehrungswillige Jungfrau eine Tanzschule. Waage. Auch Ballett wäre nett. Im Fernsehen Tanzensemble als harmonische Untermalung künstlerische Figuren zu turnen und als Videoclip-Dancer beim Synchronschwofen Ästhetik zu verbreiten. Das ist für die eitle Waage eine elegante Gelegenheit, das angeborene Taktgefühl zu vermitteln, wenn sie nicht als prima Ballerina Operettenpirouetten dreht. Skorpion. Der Tanz mit dem Vulkan. Spannungsgeladener Tango Argentino, bis die Luft erotisch knistert, oder doch lieber Lambada mit höchstem Sexappeal-Faktor. Alles oder nichts, sagt der Skorpion und legt eine so heiße Sohle aufs Parkett, dass seine Schritte Löcher in den Bodenbelag brennen. Das ist getanztes Vorspiel und macht höllisch Lust auf mehr.
0: Wir sprachen bereits über Bond-Songs in den 1980ern. Bei so vielen Bond-Filmen kann es gar nicht ausbleiben, dass es einen weiteren Song gibt. Bitte schön, eine ganz tolle Nummer, Ladies Night, License to

0: License to Kill. Das große Finale in Sachen Tanz, Schütze, Steinbock, Wassermann und Fische. Jetzt entscheidet sich Rhythmusgefühl, romantische Schwurfen oder doch eher die berühmte persönliche Interpretation von ein Schritt vor und zwei zurück. Wer glänzt auf dem imaginären Tanzparkett und wer genießt besser einfach die Musik?
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2: Schütze, da ist Feuer unter den Sohlen. Man soll die Feste feiern, auch wenn die Tänzer fallen, jubelt der Schütze und lacht fröhlich, wenn er beim allzu schwungvollen Wiener Walzer samt Partner ins Orchester gefallen ist. Das ist ihm beim Tanzen gehüpft wie gesprungen, ob er sich für Boogie-Woogie, rhythmische Samba oder trendigen Jumpstyle begeistert. Steinbock. Tanzeslust, Zehenfrust. Da hört der Spaß auf, bevor der Tanz angefangen hat, denn einen moralisch versteiften Steinbock kann man nicht einfach zu unsittlichen Paarungen auf dem Parkett nötigen. Wenn's denn unbedingt sein muss, dann tanzt er mit angestrengter Miene auf Abstand langsamer Walzer, aber nicht ohne seine Sicherheitsschuhe. Wassermann. Nichts von gestern. Moderne Tänze von Break, Street und Jazzdance über Technotronic bis zum Hip-Hop regen Wassermänner zu originellen Freistilverrenkungen und Wirbelzuckungen an, im Volksmund Feitstanz genannt. Vielleicht fällt ihnen mal ganz plötzlich doch ein lustiger Charleston oder spritziger Quickstep ein, aber normal ist das nicht. Fische. Tanzen ist Träumen mit den Füßen. Egal was gespielt wird, bei Fischen scheint es immer ein Schleiertanz oder Elfenreigen zu sein. Sie schweben auf musikalischen Flossen übers Parkett, geben sich völlig der Musik hin und träumen mit offenen Augen von der ewigen Liebe wie im Märchen. Sensible Samariterfische werden ganz besonders einfühlsame Tanztherapeuten.
0: Die Tanzfilme der 1980er, Dirty Dancing, Musik aus dem Film gab es bereits, Flashdance und Footloose darf es nun sein, Joe Esposito mit Lady, Lady, Lady und Ann Wilson und Mike Reno, Almost Paradise. Allerfeinste Schmusemusik aus den 1980ern.

0: Und nun tanzt er ab.
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0: Das war sie, deine Love Time. Heute am 23. August. Ich wünsche dir eine tolle Woche. Ich mache hier das Licht aus. Wir hören uns wieder am kommenden Sonntag ab 22 Uhr. Besser um 22 Uhr. Was gibt es noch zu sagen? Gute Nacht in diesem Sinne. My words.

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